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Dankeschön für eingeschaltet haben und das Programm. Ich lade euch alle ein, weiter anzuschalten das nächste Mal. Wenn ihr gesehen worden oder ihr habt vielleicht eine Frage über das Programm oder vielleicht über das Heil in Christus, wo ihr kennen der Überzeugung haben, dass jene Sinnenschuld vergibt ist und dass die wollen für alle Ewigkeit im Himmel sein, wir würden hier in euch mithelfen, aufgrund von Gottes Wort. Römer 10, Vers 13 sagt, wer immer den Herrn in seinen Namen anruft, wird selig worden. Bitte schrift nur den selben Radiosender, wo ihr noch hören könnt.

0: The Clock ist treu.
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2: 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Du sagst dort so, der letzte Part von den Vers, dein Wille geschehe auf Erden wie im Himmel. Ich habe letzte paar Mal einmal einen Satz über das Gebet von unserem Vater genommen und wir wollen von der uns über eine Part Gedanken merken. Dein Wille geschehe auf Erden wie im Himmel. 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Im Himmel, du so hast es ohne Sinn, du hast alles rein und heilig, und du so, wo du so erst, dort Luft im Preis Gott. 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Und du siehst hier in Offenbarung Kapitel 4, Vers 8, wo die Engel zu Gott anbeten tun. Und die beten so, heilig, heilig, heilig ist Gott, der Herr, der Allmächtige, der da war, der da ist und der da kommt. Diese Engel, die beten Gott an, die loben ihn und die preisen ihn über alles, wer hier jemals erst gewesen und wer hier nu erst und wer hier auch Gott sind. 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Und das sagt Jesus hier, dass wer den Sohn sieht und glaubt ihn, habe das ewige Leben und ich werde ihn auferwecken am jüngsten Tage. 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Mit unserer jährlichen Übung soll bitte ihn zu sein kriegen, und wenn wir dort wollen bleiben, dass Jesus Christus der Rade ist, dann sagt er dann, was er uns ab war in ihrem jüngsten Gericht, im jüngsten Tag, und dann, wo wir in der Ewigkeit mit ihm sind, hat er hier auch gesagt, dort, der wer den Sehen sieht, der hat dort ewig Leben. 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Wenn wir in unsere Gebete vielleicht mal ein bisschen betrachten, dann wird es wie wörtlich in unsere Gebete alles. 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Ihr bittet und nehmet nicht darum, dass ihr übel bittet, nämlich dahin, dass ihr mit euren Wohllüsten verzehrt. 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

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Ja, ich will von dir wieder lesen in der Vater Unser. Wir wollen ein paar Sätze betrachten von dir. Der Vater Unser, das fängt dir so an: Unser Vater in den Himmel, dein Name werde geheiligt. Und das ganz letzte, der letzte Satz der Bände sagt das so: Denn dein ist das Reich und die Kraft und die Herrlichkeit in Ewigkeit. 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Jesu, ich habe einmal sein, wo der ganze Inhalt ist von dem Gebet. Das geht nur um Gott sie nun zu verherrlichen. 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Und du hast die Kraft. Und die hier, alle ihr in aller Ewigkeit. 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Jetzt ein paar Verse für das Gebet in Matthäus Kapitel 6, du lest, wie dort Jesus hier sein wird. Und wenn du betest, sollst du nicht sein wie die Heuchler, die da gern stehen und beten in den Schulen und an den Ecken auf den Gassen, auf dass sie von den Leuten gesehen werden. Wahrlich, ich sage euch, sie haben ihren Lohn dahin. 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Wir lesen in Johannes Kapitel 14, Vers 12 und wieder. Du bringt Jesus das Versprechen rüt und sagst so: Wahrlich, wahrlich, ich sage euch, wer an mich glaubt, der wird die Werke auch tun, die ich tue, und wird größere als diese tun, denn ich gehe zum Vater, und was ihr bitten werdet in meinem Namen, das will ich tun, auf dass der Vater geehrt werde in den Sohne. 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Ihr bittet und nehmet nicht darum, dass ihr übel bittet, nämlich dahin, dass ihr es mit euren Wohllüsten verzehrt. 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

0: Die Glocke ist 3, mit 30 Minuten.
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1: So tobten nun also zwei Kriege zur gleichen Zeit. In dem einen Krieg überrollten gewaltige Nazi-Panzer ein Land nach dem anderen. Polen, Dänemark, Norwegen, Luxemburg, die Niederlande, Belgien und Frankreich. Deutsche Bomber stiegen auf und ließen im Sturzflug ihre Bomben fallen, die mit grellen, dunkelgelben Feuergarben explodierten. Die große, grausame Kriegsmaschinerie der Nazis war so gut vorbereitet und ausgerüstet, dass all die Nachbarländer ihr eine leichte Beute waren. Alle, außer England. England war durch einen schmalen Meeresstreifen vor den riesigen Panzern geschützt. So wurde es von der Luft aus dafür bestraft, dass es keine leichte Beute war. Doch die englischen Bomber schlugen zurück. Bethel, unweit der großen Industriestadt Bielefeld und noch dazu zwischen einer wichtigen Eisenbahnlinie und einer Autobahn gelegen, bekam einige Bomben ab, die ihr eigentliches Ziel verfehlten. Die ersten Bomben fielen am 18. September 1940 auf Bethel. Dabei kamen eine Pflegerin und 12 Patienten in Kleinbethel, einem Haus für anfallskranke Mädchen, ums Leben. Am Sonntag darauf predigte Pastor Fritz in der Zionskirche über das unvergängliche Königreich Gottes. Wenn wir unter seiner Herrschaft und in seiner Liebe bleiben, dann müssen uns alle Dinge zum Besten dienen. Dann wird selbst aus dem tiefsten Kummer göttliche Freude erwachsen. Dann sind wir Pilger, die Hand in Hand dem gleichen Ziel entgegenwandern. Denn Gott ist getreu, er ruft uns in die Gemeinschaft mit seinem Sohn, Jesus Christus, unserem Herrn. Liebe, Liebe, immer dieses sentimentale Gewäsch von der Liebe. Warum sagt er kein Wort über unsere englischen Mörder oder über unseren großen Führer? Knurrte Wolfgang. Das hat er ja, sagte Günther ruhig. Was hat er? Über unseren großen Führer geredet. Davon habe ich nichts gehört. Hast du nicht gehört, was er von Jesus Christus, unserem Herrn, gesagt hat? Dass aber noch ein anderer Krieg tobte, davon sprach Pastor Fritz in der Betheler Gemeinde mit keinem Wort. Der Schrecken aus der Luft war schon zu viel für sie. Diesen neuen, furchtbaren Schrecken konnte er ihnen nicht auch noch zumuten. Aber seit jenem Maitag, an dem Pastor Braune ihm den Beweis vorgelegt hatte, dass ein Krieg gegen die unheilbar Kranken und Hilflosen im Gange war, seit jenem Tage hatten die beiden Männer bei jeder Regierungsstelle in Berlin vorgesprochen und versucht, diesem Krieg Einhalt zu gebieten. Manche Regierungsleute waren ehrlich erschüttert, denn sie wussten wahrhaftig nicht das Geringste davon. »Wir haben Beweise«, sagten die beiden Pastoren und legten ihre Beweise vor. Die führenden Parteileute taten so, als ob sie nichts davon wüssten. Selbst als sie die Beweise gesehen hatten, sagten sie, »Das ist gelogen, und für Leute, die Lügen verbreiten, gibt es die Gestapo.« Das war die geheime Staatspolizei. Zum Zeichen, dass sie es ernst meinten, verhafteten sie im August Pastor Braune und hielten ihn bis zum Oktober gefangen. Nichts von all dem erzählte Pastor Fritz seiner Betheler Gemeinde. Auch nicht, dass Bethel im Juni die grünen Fragebogen bekommen hatte, mit denen eine Liste der unheilbar Kranken verlangt wurde. In der kleinen Gebetszelle von Haus Burg kniete er nieder und bat Gott, ihn zu leiten, damit er nicht etwas Hitzköpfiges oder Tollkühnes unternehme, das den sicheren Tod über die ihm anvertrauten Menschen bringen würde. Zugleich betete er um Kraft und Mut, diesem Krieg gegen die Schwachen und Hilflosen Widerstand zu leisten und alle Verantwortung so auf seine Schultern zu nehmen, dass niemand von seinen Mitarbeitern durch die Partei beschuldigt und durch die Gestapo verhaftet werden könne. Er betete, Haus Burg, diese so schwache Festung, möge für die Menschen, die von der Nazi-Partei als wertlose Geschöpfe betrachtet wurden, dennoch eine starke Festung sein. O Christus Jesus, betete er, du hast die Niedrigsten und Geringsten geliebt. Hilf mir, lenke mich, damit ihnen kein Leid geschieht. Lass mich klug sein wie die Schlange und ohne falsch wie die Taube. Im Oktober konnte Günther endlich seinen Hausvater dazu überreden, dass er ihn wieder nach Bethel gehen ließ. Allerdings erst nach manchen Einwänden. Warum denn, Günther? Hier bist du sicherer. Es ist nicht anzunehmen, dass auf unsere Bauernhöfe Bomben fallen. Ich will nicht sicher sein, nicht wenn Pastor Fritz und Frau Julia, Pastor Wilm und Pastor Kulo, Klaus und alle meine anderen Freunde in Bethel auch nicht sicher sind. Am Tage nach dem Einzug in sein neues Zimmer in Haus Gaza stellte Günther sich morgens an seinen gewohnten Platz im Garten, unter dem Arbeitszimmer von Pastor Fritz, zitternd vor Erregung. Weder Pastor Fritz noch Frau Julia wussten, dass er wieder in Bethel war. Und Günther wusste auch nicht, ob Pastor Fritz zu Hause oder in wichtigen Angelegenheiten verreist war. Trotzdem beschloss er, eins der Paul-Gerhardt-Lieder zu singen, die Pastor Fritz so sehr liebte. Die güldene Sonne, voll Freud und Wonne, begann er mit so schwacher und zitternder Stimme, dass ihn bei der ganzen ersten Strophe niemand hörte. Mein Auge schauet, was Gott gebauet. Die zweite Strophe drang durch die geschlossenen Fenster und sie wurden sogleich aufgerissen. Zuerst erschien Pastor Fritz, im nächsten Augenblick auch Frau Julia. Günther, Günther, du bist wieder da. Wie gut das ist, dich wieder zu hören. Du hast uns so sehr gefehlt. Komm herein, komm herein. Drinnen umarmten sie ihn, lachten und umarmten ihn von Neuem. »Wirst du wieder mein Botengänger sein?« fragte Frau Julia. »Und meiner auch?« fragte Pastor Fritz. »Etwas hat mir der Hausvater von Gaza zu tun aufgetragen,« sagte Günther. »Ich soll mich um Willi und um Otto kümmern und sie in den Luftschutzkeller bringen, sobald die Sirenen heulen. Aber das ist alles, was ich da zu tun habe, und ich wäre froh, sehr froh.« Plötzlich musste Günther mit seinen 26 Jahren vor lauter Freude weinen und schluchzen wie ein Sechsjähriger. Frau Julia und Pastor Fritz sagten Günther in den Tagen darauf nichts von den grünen Fragebogen. Die hätten, wenn sie ausgefüllt und nach Berlin zurückgesandt würden, mindestens 1000 Bethel-Patienten, unter ihnen auch Günther, in den Tod geschickt. Und Günther war so glücklich, wieder in Bethel zu sein, dass er eine Zeit lang überhaupt nicht merkte, was für ein schrecklicher Kampf da um sein Leben und das seiner Kameraden ausgefochten wurde. Wohl war es leicht zu sehen, dass die Bethel-Patienten beunruhigt waren und mehr Anfälle hatten als sonst, aber er schob das auf die Luftschutzsirenen, die Nachrichtensendungen und die Briefe von daheim. Außerdem gab es ja auch hier in Bethel hässliche, sichtbare Zeichen für den Krieg, nämlich die Trümmer des ausgebombten Hauses Klein-Bethel. Schließlich stellte Günther an Willi die Frage, »Warum sind alle so unruhig?« Willi war zu einem ruhigen, freundlichen jungen Mann herangewachsen, der Fußmatten webte. Er konnte immer nur sagen, wie etwas war und nie, warum es so war. »Sie haben alle Angst.« »Warum haben Sie alle Angst?« fragte Günther dann Klaus, der jetzt mit in seinem Zimmer wohnte und ihm beim Essen half oder wo es sonst nötig war. Klaus wollte nichts sagen, bis sie einmal beide oben im Buchenwald allein waren. »Es gehen Gerüchte um, die manchen hier in Bethel Angst eingejagt haben.«
2: »Gerüchte? Was für Gerüchte?« fragte Günther.
1: Klaus sah sich verstohlen um, als ob er erwartete, hinter den Baumstämmen oder in den Zweigen hätten sich Spione versteckt.
2: »Dass sie Leute wie uns aus den Krankenhäusern und Heimen rausholen und umbringen, und dass es hier in Bethel auch bald damit losgeht.«
3: »Umbringen?« rief Günther aus. »Wer soll denn das sein, der sie umbringt?«
2: Die Partei. Diese kräftigen und starken Supermänner sind darauf aus, uns dumme Schwächlinge aus dem Weg zu räumen. Wir haben ja Anfälle und können nicht mit dem Gewehr umgehen. Wir können auch nicht in den Fabriken arbeiten, wo Gewehre hergestellt werden. Solche Krüppel wie mich wollen Sie wohl auch umbringen, wie? Na klar, die Partei hasst euch Krüppel genauso, wie sie uns mit unseren Anfällen hasst. So etwas lässt Pastor Fritz nicht zu, sagte Günther hitzig. Was kann ein Einzelner schon gegen die alle ausrichten? Erwiderte Klaus bitter. Erst seit diesem Gespräch begann Günther die Besorgnis und innere Gespanntheit in Haus Burg zu spüren. Erst jetzt begriff er, warum Pastor Fritz so oft nach Berlin reiste, warum er so viel Zeit auf den Knien in seinem kleinen Gebetsraum verbrachte. Wie konnte er, Günther, ihm denn nun sagen, dass er jetzt auch wusste, welche Gefahr Bethel drohte, und dass er wusste, was für einen Kampf Pastor Fritz ganz allein gegen die Mächte des Hasses auszufechten hatte? Er entschied sich für einen Versuch, ihm das durch eins seiner täglichen Lieder am Morgen zu sagen. Als Pastor Fritz bald darauf, nach einer vergeblichen Bemühung, Hitler selbst zu sprechen, aus Berlin zurückkehrte, sang Günther am nächsten Morgen Martin Luthers gewaltiges Kampflied gegen die Mächte des Bösen. Und wenn die Welt voll Teufel wär und wollt uns gar verschlingen, so fürchten wir uns nicht so sehr, es soll uns doch gelingen. Pastor Fritz öffnete das Fenster, stand und hörte das Lied ruhig bis zum Schluss an. Seine müden Augen leuchteten auf mit einem seltsam brennenden Blick. Es erinnerte Günther daran, wie er zum ersten Mal in diese Augen geschaut hatte, damals, als die Liebe, die aus diesen Augen sprach, in das Meer der Einsamkeit eingedrungen war, in dem Günther zu ertrinken drohte und ihn herausgeholt hatte. Heute sagten seine Augen: »Ich weiß, Günther, dass du es weißt, aber wir dürfen nicht davon sprechen. Durch Reden würden Menschen, die wir lieben, noch mehr gefährdet, als sie es jetzt schon sind.« Seine Lippen sagten nur: »Günther, bete.« Aber die Gerüchte hielten sich, denn inzwischen wussten auch viele bekümmerte Eltern und kirchliche Mitarbeiter, was Pastor Braune und Pastor Fritz wussten, dass unheilbar Kranke in Vernichtungslager geschickt wurden. Und jetzt verbreitete sich das Gerücht, Bethel habe die grünen Fragebogen bekommen. Weiter hieß es, zu allen Anstalten, deren Leiter sich weigerten, die Fragebogen auszufüllen, werde eine Ärztekommission kommen und die Krankenberichte beschlagnahmen. Diese Ärztekommission werde sicher auch Bethel aufsuchen. Die Hauseltern, Diakonissen und Diakone hörten solche schrecklichen Gerüchte und Fragen natürlich immer wieder. »Wenn diese Gerüchte wahr sind«, sagte einer zu ihm, »dann müssen sie in der Zionskirche aufstehen und mit aller Macht ausrufen, dass wir diesen Mördern Trotz bieten.« »Wenn ich in der Zionskirche aufstehe und mit aller Macht ausrufe, dass wir diesen Mördern Trotz bieten«, sagte Pastor Fritz ruhig, »dann wird sofort zweierlei geschehen. Erstens, diese ganze Gemeinde, all die armen, leidenden Menschen werden dann von einer entsetzlichen Angst geschüttelt. Manche werden vielleicht geradezu vor Todesangst sterben. Zweitens, die Gestapo wird mit Sicherheit hierher kommen und wir werden sie alle verlieren. Ich bitte euch, liebe Freunde, glaubt mir, offener Widerstand ist Selbstmord. Wir dürfen Hitler keinen Anlass geben, aus Bethel eine Stätte des Todes zu machen. Für die ganz Armen im Geiste, die nicht wussten, welche Gefahr Bethel und ihnen selbst drohte, für sie brachte der Advent 1940 die gleiche große Freude wie in früheren Jahren. Doch nicht für die anderen. Nicht für die anfallskranken Männer in Haus Gaza. Sie waren großenteils intelligent genug, die Gerüchtfetzen zusammenzufügen und das hässliche Bild zu erkennen, das sich daraus ergab. Klaus hörte ihnen wohl zu, aber seine Bitterkeit sparte er für Günther auf, für die Zeiten, wenn sie ungestört in ihrem Zimmer beisammen waren. »Sicher, die wissen es ganz gut, sie wissen, was gespielt wird. Und sie wissen, dass es nicht mehr lange dauert, bis Bethel auch drankommt. Sie wissen, dass wir allesamt Ausschuss sind und dass die Nazis den ganzen Ausschuss loswerden wollen. Den Abfall, den Schund, die Taugenichtse wollen sie wegfegen. Die Herrenrasse dieser Erde wird zur reinsten, makellosesten Rasse der Welt werden. Was redest du so fromm von Advent, Günther? Bei den Nazis ist der christliche Advent überlebt. Jetzt haben wir den Nazi-Advent, das Kommen der Großen. Nicht Christus kommt, sondern die Supermenschen, angeführt von dem supersten aller Supermenschen, Adolf Hitler.
1: Ich kann nur eins sagen, antwortete Günther, dem ganz elend zumute war bei dieser Bitterkeit. Ich bin froh, dass Kurt es nicht mehr erlebt hat. Aber noch am gleichen Tag bat der Pastor Fritz, er möchte nach Haus Gaza kommen und einen Bibelabend zum Advent halten. Dieses Jahr ist es hier nicht wie Advent.
2: Am dritten Adventssonntag kamen Pastor Fritz und Frau Julia zum Abendessen nach Haus Gaza. Nach dem Abendessen las Pastor Fritz aus dem Lukasevangelium den Bericht von der Geburt Johannes des Täufers vor. Anschließend sprach er aber mehr von Zacharias, dem Vater des Johannes, als von Johannes dem Täufer selbst. Gott zeigte Zacharias den Christus, der da kommen sollte, in einer Vorausschau. Ihr und ich, wir sehen ihn in der Rückschau und zugleich als den jetzt Gegenwärtigen. Sagt, was meint ihr? Entspricht das, was wir gegenwärtig sehen, der Vorausschau des Zacharias? Im Gesichtsausdruck der Männer kehrten die Schatten wieder. Unruhig wandten sie die Augen von Pastor Fritz ab, von seinem durchdringenden Blick. Ist er ein Licht für uns, die wir heute hier in Bethel sitzen, in der Finsternis und im Schatten des Todes? Pastor Fritz beugte sich zu ihnen hinüber, und es war fast so, als ob sie sich zurückbeugten, um ihn und seiner Frage auszuweichen. Ist das Licht erloschen? War alles nur ein schönes Märchen? Fragte Pastor Fritz beharrlich, fast erbarmungslos. Sollen wir hier in Bethel dieses Jahr kein Weihnachten feiern? Nicht so reden, Pastor, rief Willi mit durchdringender Stimme. Willi, mein Freund, du, der mitten am hellen Tage im nächtlichen Dunkel sitzt, sagte Pastor Fritz leise, ist dieser Jesus Christus ein Horn des Heils, ein Licht in deiner Finsternis?
3: Jesus Christus, Gottes Sohn, das reine Licht der Liebe. Du weißt das, Pastor. Warum fragst du, wenn du es weißt? Sagte Willi vorwurfsvoll.
2: Da sprang Klaus auf. Weil wir es vergessen haben. Deshalb fragt er. Er ließ seine Blicke rasch durch den Raum wandern. Ich weiß nicht, wie das bei euch anderen ist, aber von mir selbst weiß ich es. Ich hatte vergessen, dass Jesus Christus Gottes Sohn ist, das reine Licht der Liebe. Ich hatte vergessen, dass er als hilfloses kleines Kind geboren wurde, dass er heranwuchs und der Niedrigste und Verachtetste unter den Menschen war. Dass er die Niedrigsten und Verachtetsten geliebt hat. Nutzlose Leute ohne Bedeutung, wie wir es sind. Anfallskranke, wie ich einer bin. Krüppel, wie Günther. Menschen, die blind waren, wie es Willi ist. Heute sagen manche, dass wir nicht einmal den Abfall wert sind, den die Schweine kriegen. Aber als Christus hier auf der Erde war, hat er Leute wie uns geliebt und uns damit gezeigt, dass Gott der Vater Leute wie uns liebt. Und weil er uns liebt, sollten wir einander auch lieben. Vielleicht sollten wir sogar unsere Feinde lieben. Und damit meine ich nicht bloß die Engländer.
1: Klaus wandte sich an Pastor Fritz. Herr Pastor, ich bitte um Verzeihung, weil ich vergessen hatte, dass Jesus Christus heute hier in Deutschland, in Bethel, ebenso das Licht ist, das in der Finsternis scheint, wie er es in Galiläa war.
2: Klaus, sagte Pastor Fritz demütig, ich vergesse es selbst manchmal. Möge Gott uns allen verzeihen.
1: In dieser Zeit wählte Günther die Lieder, die er morgens für Pastor Fritz singen wollte, besonders sorgfältig aus. Am Morgen des 6. Januar 1941 sang er das Epiphanias-Lied »Wie schön leuchtet der Morgenstern, voll Gnad und Wahrheit von dem Herrn, die süße Wurzel Jesse«.
3: Als er dann ins Haus ging, um seinen Einkaufskorb und Frau Julias Liste zu holen, kam Pastor Fritz aus dem Arbeitszimmer herunter. »Guten Morgen, Günther, du leuchtender Morgenstern. Würdest du bitte auf dem Weg zur Bäckerei für mich einen Brief bei der Post abgeben?« Günther hatte für Pastor Fritz schon manchen wichtigen Brief zur Post gebracht. Aber dies war ein Brief an Reichsmarschall Göring, den Naziführer, der gleich nach Hitler kam. Dieser Brief war bestimmt eine neue Maßnahme in dem Kampf auf Leben und Tod, der um Bethel ausgefochten wurde. Davon war Günther überzeugt. Ebenso sicher war er, dass Pastor Fritz sich heute in der Frühe nicht etwa gedacht hatte, »Ans Gewehr, ans Gewehr! Auf und gegen den Feind!« sondern »Nieder, nieder auf die Knie! Bete!« Dieser Krieg ist nicht mit furchtbaren Mordwaffen oder furchtbaren Worten zu gewinnen, sondern nur mit der lebenspendenden Waffe des Gebets. Der Brief, den Pastor Fritz am 6. Januar geschrieben hatte, wurde erst am 29. Januar beantwortet. Und nicht von Reichsmarschall Göring, sondern von einem seiner Untergebenen. Die Antwort lautete folgendermaßen. Sehr geehrter Herr von Bodelschwing, der Herr Reichsmarschall hat Ihr Schreiben vom 6. Januar des Jahres persönlich gelesen. Die Angestelltenerkundigungen haben ergeben, dass Ihre Angaben teilweise ungenau, größtenteils unrichtig sind. Herr Reichsmarschall hat Herrn Dr. Brandt aus Berlin gebeten, Ihnen die notwendigen Aufklärungen zu geben. Herr Dr. Brandt wird mit Ihnen persönlich die Verbindung aufnehmen. Heil Hitler! Bodenschatz. So ungnädig dieser Brief auch war, er lieferte Pastor Fritz doch einen Namen. Dr. Brandt. Womöglich war das der maßgebende Mann. Also reiste Pastor Fritz wieder nach Berlin. Als er von dort zurückkam, tippte Günther gerade einen Brief für Frau Julia auf der Schreibmaschine. Ohne es zu wollen, hörte er dabei mit, was Pastor Fritz zu seiner Frau sagte. »Wir können hoffen, Julia, wir können hoffen. Dr. Brandt ist Hitlers Hausarzt und hat, glaube ich, einigen Einfluss auf ihn. Er hat versprochen, nach Bethel zu kommen und mit mir zu reden. Er hat mir auch versprochen, dass man in Bethel nichts unternehmen wird, solange er nicht hier gewesen ist. Die ärztliche Mordkommission kann jeden Tag hier sein«, sagte Klaus. »Es war Mitte Februar.« »Ich weiß das. Es steckt mir in den Knochen. Ich habe noch heute Nachmittag meine Knochen gefragt. Mir haben sie nichts davon gesagt«, meinte Günther in einem Versuch, die Sache scherzhaft zu behandeln. »Entschuldige, Günther, aber deine Knochen sind so stur und unempfindlich wie Pflastersteine«, sagte Klaus, nicht eben freundlich. Als Günther am Morgen des 19. Februar in den Garten und vor das Arbeitszimmer von Pastor Fritz kam, sah er, dass der Pastor nicht da war. Er ging ins Haus. Frau Julia war auch nicht da. Niemand von der großen Hausgemeinschaft, die bei Bodelschwings wohnte und aß, war da. Der Frühstückstisch sah aus, als wären alle eilig aufgebrochen. Auf den Tellern lagen noch die mit Butter bestrichenen halben Brötchen. Die Servietten waren nicht wieder in die Serviettenringe gesteckt, die Stühle nicht an den Tisch zurückgeschoben. Günther fühlte, wie die Angst ihm die Kehle zuschnürte. War etwa die Gestapo gekommen und hatte Pastor Fritz verhaftet? Vielleicht konnte ihm unten in den Büros jemand sagen, was los war. Als Günther die Treppe herunterging, kamen ihm alle entgegen. Pastor Fritz, aschfahl und zitternd, eilte wortlos an ihm vorbei und weiter hinauf zu seinem Arbeitszimmer. Hinter ihm kamen Frau Julia, Schwester Frieda, die Schwester von Pastor Fritz und die anderen, mit vor Angst und Schmerz verfallenen Gesichtern. »Günther, Sie sind da«, sagte Frau Julia. Günther brauchte nicht zu fragen, wer da war. 18 Ärzte und 18 Sekretärinnen. Ihre Schreibmaschinen haben Sie mitgebracht«, sagte die Sekretärin von Pastor Fritz. Sie stand noch ganz unter dem Schock, denn erst vor einer halben Stunde waren sie ohne Anklopfen hereingeplatzt. »Er hat doch versprochen! Er hat doch versprochen!« rief Pastor Fritz. Er war wieder aus seinem Arbeitszimmer herausgekommen und stand oben an der Treppe. »Fritz! Ach, Fritz!« seufzte Schwester Frieda. Ich weiß nicht, wen du meinst, aber du hast dein Leben lang immer den Menschen zu sehr getraut.
2: Ich werde sofort an ihn schreiben. Günther, du kannst den Brief dann zur Post bringen. Oder soll ich nach Berlin fahren und unter vier Augen mit ihm reden? Julia, Julia, was soll ich tun?
3: Ach, was nützt es denn schon, irgendetwas zu tun? Was haben denn all meine Briefe, all die Fahrten nach Berlin genützt? Jetzt ist alles verloren. Alle sind sie verloren. Alle meine Patmos-Kinder, alle meine Bethel-Kinder, die ihre Fragen nicht gehörig beantworten können. Verloren! Verloren! Verloren!
1: Pastor Fritz ging wieder in sein Arbeitszimmer und schloss die Tür. Frau Julia und Schwester Frieda sahen sich an. Jetzt galt ihre Sorge dem niedergeschmetterten, zerschlagenen Ehemann und Bruder. Schwester Frieda war die erste, deren Gesicht sich entspannte. »Günther«, sagte sie, »geh hinaus in den Garten und singe ihm ein Lied, ganz wie jeden Morgen.« Durch die Fenster, die nach dem Garten hinausgingen, konnte Günther Pastor Fritz sehen. Er saß an seines Vaters Schreibtisch und hatte den Kopf auf die Arme gelegt. Noch nie hatte er einen so niedergeschlagenen, so vernichteten Eindruck gemacht. Günther wusste, wenn er nicht sofort zu singen anfing, würde er, Günther, in heftige Tränen ausbrechen, und das durfte er nicht. Dazu hatten Frau Julia und Schwester Frieda ihn nicht in den Garten geschickt, dass er dort losheulte. So fing er an, »Befiehl du deine Wege«. Er sang langsam, er gab jedem Wort, jeder Silbe ihr volles Gewicht. Er konzentrierte sich beim Singen so sehr auf den Text, dass die Melodie darunter litt. Ihm ging es um die Botschaft, die unbedingt irgendwie bis in jene Verzweiflung vordringen musste. Günther hatte noch keine zwei Zeilen gesungen, da stand Pastor Fritz auf und trat ans Fenster. Und so sonderbar sah er ihn an, dass Günthers Stimme ins Schwanken geriet und dann ganz verstummte. Es war, als sehe ihn ein völlig fremder Mensch zum ersten Mal und schätzte ihn dabei ab. Plötzlich empfand Günther, wie unschön sein entstellter Körper war, wie unschön seine raue Stimme, die fast ebenso entstellt war wie sein Körper. Plötzlich kam es ihm ganz und gar lächerlich vor, dass er hier in diesem Garten stand und für diesen Mann ein Lied sang. Tränen brannten ihm in den Augen. »Onkel Pastor«, rief er, wieder in die frühere Anrede aus seiner Patmos-Zeit verfallend, »warum siehst du mich so an?« »Ich habe dich so angesehen, wie sie, die Leute von der Ärztekommission, dich ansehen werden. Ich habe dir so zugehört, wie sie dir zuhören werden. Ich habe versucht, dich so zu sehen und zu hören, wie sie dich sehen und hören werden. Denn ich fürchte, dass sie weder Augen noch Ohren haben, dich wirklich zu sehen und zu hören. Verzeih mir, Günther. Jetzt sing das Lied für mich, bitte, und bete für mich. Bete heute unaufhörlich für mich, denn dies ist der dunkelste Tag meines Lebens, der dunkelste Tag in der Geschichte Bethels.« Und Günther, der Günther, wie er sich jetzt in den Augen von Pastor Fritz wiederfand, sang das Lied »Befiehl du deine Wege und was dein Herze kränkt, der allertreusten Pflege des, der den Himmel lenkt.« Als Günther nachher zur Bäckerei ging, traf er unterwegs Otto. »Ich bitte dich, bete heute für Pastor Fritz.« »Wieso heute?«, fragte Otto. »Ist er krank?« »Nein, aber er kämpft gegen etwas furchtbar Böses, das uns allen hier in Bethel Schaden antun will. Heute muss er siegen, oder der Kampf ist verloren.«
3: »Ich werde beten«, gab Otto ruhig zur Antwort.
2: »Rate mal, was ich weiß«, sagte Klaus, als er Günther beim Mittagessen in Haus Gaser mit Linseneintopf fütterte. »Ich habe die Ehre, als Erster von Haus Gaser vor die Ärztekommission zu kommen. Punkt 1 in Haus Hebron.« Günther würgte und musste husten. Gelassen wischte Klaus sich selbst und Günther die Suppenspritze aus dem Gesicht und vom Hemd ab. »Immer schön«, sagte Günther, »du wirst all deinen Verstand zusammennehmen müssen, wenn du selbst drankommst.« »Um dich sorge ich mich doch, Klaus.
3: Versprich mir, dass du nicht widerspenstig und unbesonnen sein wirst. Sag ja nicht irgendetwas, wofür sie dich auf die Todesliste setzen? Keine Angst, Günther, ich habe mir schon alles genau zurechtgelegt. Ich werde munter hereinmarschiert kommen, den rechten Arm zackig nach vorn ausgestreckt. Wenn sie dann auch alle den rechten Arm heben und Heil Hitler sagen, dann werde ich sagen, so hoch liegt der Schnee diesen Winter unten in Berchtesgaden. Nein, Klaus, du wirst doch nicht. Na, ich könnte ja. Klaus, komm, halt den Mund, sei ein artiger kleiner Junge und iss deine Suppe. Als das Mittagessen vorbei war und Günther wieder nach Hausburg zurückkam, fand er dort alle in einer neuen, einer ganz anderen Erregung und Unruhe. Frau Julia brachte es nicht fertig, ihre Gedanken zusammenzunehmen und zu überlegen, was für Botengänge es jetzt für Günther zu tun gäbe. »Dr. Brandt ist hier. Gleich nach T

ihn gibt. Als Günther wieder nach Haus Gasa und in sein Zimmer kam, lag Klaus mit geschlossenen Augen auf dem Bett. »Schläfst du, Klaus?« flüsterte Günther leise. »Nein, ich bin tot.« »Bitte, Klaus! Ehrlich, ich bin so gut wie tot.« »Ach, Klaus, bist du unbesonnen und widerspenstig gewesen? Hast du sie verärgert?« Klaus öffnete die Augen und brach in lautes Lachen aus. »Wenn ich's mir so überlege, Günther, das war eine hinreißende Antwort, die ich Ihnen gegeben habe. Auf die konnte bloß ein Genie kommen. Bist du dir darüber klar, dass du mit einem Genie zusammenlebst?« »Klaus«, fragte Günther in wahnsinniger Erregung, »was hast du gesagt?« »Sie haben mich gefragt, was ich von unserem Führer halte. Und da habe ich auf der Stelle einen Anfall gekriegt.« »Was meinst du, Günther? Der war wirklich tadellos.« »Nach dem, was Bruder Rolf sagt, er hat mich hierher zurückgebracht, war der ganz erstklassig. Ich bin hingeknallt, habe geschrien wie ein Pfau, habe um mich geschlagen wie ein Huhn, dem man den Kopf abgeschnitten hat, und der Schaum stand mir vor dem Mund. Die hübsche Sekretärin, die sich schon bereit gemacht hatte, meine Antwort auf der Schreibmaschine zu tippen, ist aus dem Zimmer gelaufen. Findest du nicht auch, dass dies eine passende Antwort auf so eine Frage war?« Klaus drehte sich mit dem Gesicht zur Wand. »Na dann gute Nacht, Günther. Wecke mich, wenn der Bus kommt und uns abholt zum Vernichtungslager. Es lohnt sich ja nicht, uns am Leben zu erhalten.« Günther ließ sich auf sein Bett fallen. Es war ihm so, als ob die ganze Welt einen epileptischen Anfall hätte. Er sank auf sein Kissen zurück und schloss erschöpft die Augen. Sollte die Welt doch in Trümmer gehen? Es würde so gut sein, das alles hinter sich zu haben. Nie wieder zu Bewusstsein kommen. Eine kurze Weile war Günther so lebensmüde, dass ihm alles vor den Augen verschwamm, als er sie endlich wieder öffnete. Die Gegenstände im Raum flimmerten matt. Bald nahm er sie wahr und bald nicht. Aber ein Gegenstand glitt in sein Bewusstsein. Und das war sein Konfirmationsspruch, von einem Betheler Künstler schön geschrieben, von einem Betheler Handwerker gerahmt. Er hing neben seinem Bett an der Wand. »Mit ewiger Liebe habe ich dich geliebt. Darum habe ich dich zu mir gezogen aus Güte.« Günther starrte verwundert darauf. Jetzt war er hellwach und völlig klar. Hatte diese ewige Liebe ihn jemals verlassen? Nein, bestimmt nicht. Würde eine solche ewige Liebe ihn jemals aufgeben und loslassen? Niemals. Sicher, die Menschenwelt war erschüttert, aber sie würde nicht zerbrechen. Der Gott der ewigen Liebe würde die Menschen auch aus diesem Krampfanfall des Hasses retten. Wie hatte er nur je daran zweifeln können? »Du Klaus, ist der Bus schon da? Es kommt kein Bus.« Klaus wandte sich zu Günther und sah ihn an. »Wer sagt das?« »Pastor Fritz spricht jetzt in diesem Augenblick mit dem Mann, der in dieser ganzen entsetzlichen Angelegenheit die Schlüsselposition einnimmt. Mit Dr. Brandt. Der ist Hitlers Hausarzt und...« »Du meinst, es war Dr. Brandt, der heute die Ärztekommission hierher geschickt hat, damit sie die Todesliste aufstellt?« »Nein, er wusste gar nichts davon, dass die heute nach Bethel kommen würde.« »Dann muss ich sagen, es ist ein ziemlich miserabler Schlüssel und passt nicht ins Schloss. Aber er hat wirklich eine Schlüsselposition. Vor kurzem habe ich einen Brief von Pastor Fritz an Reichsmarschall Göring zur Post gebracht. Ich wette, Göring hat Dr. Brandt heute nach Bethel geschickt, damit Sie hier die ganze Sache mit der Aktion Gnadentod besprechen. Nenn Sie bitte nicht mit diesem hübschen Namen. Wenn du ein faules Ei auch eine Rose nennst, es stinkt trotzdem. Gib der Sache den Namen, den sie verdient. Mord. Pastor Fritz wird Dr. Brandt für seine Auffassung gewinnen. Es wird ein hartes Wortgefecht sein. Nicht laut und heftig, sondern ruhig und überzeugend, wie Pastor Fritz eben ist. Die Worte von Pastor Fritz werden mit den Worten von Dr. Brandt ringen. Zuletzt werden die Worte von Pastor Fritz den Sieg davon tragen. Klaus setzte sich auf und streckte die Beine aus dem Bett. Er beugte sich zu Günther hinüber. Seine dunklen Augen blitzten. »Ein wunderschönes Bild. Du bist der reine Poet, Günther.«

aber ich nicht. Ich kann das nicht so sehen. Was kann Pastor Fritz denn schon zu einem fanatischen Nazi sagen, damit er seine Meinung ändert? Hitler glaubt, dass er diesen Krieg gewinnt. Und wenn auch ganz Deutschland in rauchenden Trümmern liegt, er wird immer noch glauben, dass er diesen Krieg gewinnt. Fanatiker lassen sich eben nicht überzeugen. Aber vielleicht ist Dr. Brandt kein fanatischer Nazi. Vielleicht ist er ein vernünftiger Mensch. Vielleicht ist er einer von der alten Schule, wie man das nennt. Pastor Fritz wird ihm alle Beweise dafür zeigen, dass Leute aus anderen Anstalten weggeholt und getötet worden sind. Was werden denn alle Beweise der Welt nützen? Dr. Brandt glaubt, dass die Unheilbaren und die geistig Behinderten ausgerottet werden müssen. Er ist wissenschaftlich geschult und nach seinen wissenschaftlichen Grundsätzen ist die Menschheit besser dran, wenn sie uns los ist. Weiter, Klaus. Was willst du damit sagen? Weiter, Klaus. Wenn du meinst, dass du weißt, was Dr. Brandt sagen wird, na gut, dann mach weiter und sag es. Ich bin neugierig auf deine Beweisführung. Aber sei nicht sarkastisch und bitter, denn so würde Dr. Brandt nicht zu Pastor Fritz sprechen, glaube ich. Klaus' Stimme klang plötzlich hart. Hör mal, wir beide sind doch keine Kinder mehr. Über Spiegelfechterei und geistige Kriegsspiele sind wir hinaus und erst recht darüber, unser Sterben als Spiel zu behandeln. Es geht um unser Sterben, Günther, um dich, den Krüppel, und um mich, den Epileptiker. Jetzt war es Günther, der die Beine aus dem Bett streckte und mit blitzenden Augen Klaus ansah. Ich will keine Späße und Spiele vorschlagen, Klaus. Ich will einen Ringkampf vorschlagen zwischen einer Gesinnung wie der von Pastor Fritz, die durch die Liebe Jesu Christi bestimmt ist, und einer Gesinnung wie der von Dr. Brandt, mit lauter geschickten und höchst vernünftig klingenden Gründen. Du hast unbedingt recht. Es ist ein Kampf auf Tod und Leben. Und es geht nicht nur um dich und mich oder etwa um uns alle hier in Bethel. Diese Auseinandersetzung wird weiter und immer weiter gehen, überall auf der Welt, solange es Menschen gibt. Ich verstehe. Ich verstehe. Vor lauter Aufregung sprang Klaus in die Höhe. Wenn etwas so Wichtiges vorgeht, dann müssen wir beide uns auch beteiligen. Ich habe um die Sache gebetet. Eine ganze Stunde lang habe ich in der Zionskirche gekniet. Jetzt will ich sie durchdenken. Ich will versuchen, mir zu überlegen, was Pastor Fritz wohl zu Dr. Brandt sagen wird. Und ich werde antworten, so wie ich mir denke, dass Dr. Brandt antwortet. Weiß der Himmel, ich habe im Radio genug von ihrer sogenannten Weltanschauung zu hören gekriegt. Also es geht los. Mein lieber Pastor von Bodelschwing. Klaus sprach jetzt ganz höflich und in liebenswürdigem Ton. Ich kann Ihre Sorge um die Leute hier in Bethel gut verstehen, aber bitte versuchen Sie doch zu begreifen, dass wir in unserer Nation nur die allerschlimmsten Fälle ausmerzen wollen, nur solche, die ohne jeden Wert für die Gesellschaft sind, die nicht nur unfähig sind, auch nur etwas zur völkischen Wirtschaft beizutragen, sondern die noch dazu für unsere Nation eine schreckliche Belastung darstellen. Sie belegen die Betten, die wir für unsere verwundeten Soldaten brauchen. Sie nehmen die Nahrung zu sich, die unsere normalen, schaffenden Volksgenossen verzweifelt nötig haben. Um es kurz zu machen, mein lieber Herr Pastor von Bodelschwing, unserer Ansicht nach bedeutet die Pflege gänzlich nutzloser Menschen eine empörende Vergeudung von Lebensmitteln, Raum, Geld und Arbeitskräften. Diese Menschen und nur diese werden nach den von unseren besten medizinischen Fachleuten festgelegten Richtlinien ausgemerzt. Günther legte einen Augenblick den Kopf auf die Arme. Dann sah er auf und blickte Klaus an. Sie sprechen von Richtlinien, Herr Dr. Brandt, nach denen die Nutzlosen ausgemerzt werden sollen. Sprechen Sie von unbrauchbaren Maschinen, die man nicht mehr instand setzen kann, oder von Menschen? Wenn Sie von Menschen sprechen, dann sind Ihre Richtlinien unmenschlich. Und es ist auch unmenschlich, wenn man einigen Menschen dadurch helfen will, dass man andere Menschen ermordet. Woher nehmen Sie das Recht, unmenschlich zu sein, um einigen Menschen zu helfen? Wenn Sie von Menschlichkeit reden wollen, dürfte ich Sie dann wohl fragen, ob an solchen Geschöpfen irgendetwas Menschliches ist?
Hat das Leben denn für diese armen Kreaturen, die ohne eine Spur von Verstand zur Welt gekommen sind, irgendeinen menschlichen Wert? Oder für die schrecklichen Missgeburten? Bedeutet ihnen ihr Leben auch nur das Geringste, gemessen an dem Leben, wie wir es führen? Haben sie denn eine Spur von Freude an ihrem Leben? Sind sie nicht besser dran, wenn ihr Leben vorbei ist? Ihre Fragen müssen eine nach der anderen beantwortet werden. Als erstes darf ich sagen, dass diese Kinder ebenso gut Gottes Kinder sind wie Sie und ich. Wenn das so ist, wahrhaftig, dann hat Ihr Gott einige sehr erschreckende Abkömmlinge. Günther zog zischend die Luft ein. Dann ließ er sie langsam wieder entweichen. Wenn Dr. Brandt wirklich etwas dermaßen Lästerliches sagen würde, dann ginge Pastor Fritz wahrscheinlich mit keinem Wort darauf ein. Sein Vater hat ihm einmal gesagt, er solle nie versuchen, Glaubenslose oder Lästerer durch Diskutieren zu überzeugen, sondern einfach von seinem eigenen Glauben sprechen. Okay, dann geh also nicht darauf ein. Ich glaube, Sie sind dran, Herr Pastor von Bodelschwing. Nach dem, was Sie sagen, Herr Dr. Brandt, gibt es Menschen, die keine Menschen im eigentlichen Sinne sind. Ihre Richtlinien sollen darüber entscheiden, wer ein Mensch ist und wer nicht. Diejenigen, die danach keine Menschen sind, sollen sterben. Würden Sie solche Richtlinien als menschlich bezeichnen? Ja, denn das Leben, das diese armen Kreaturen führen, nenne ich nicht menschlich. Und wo ist die Scheidelinie? Wann ist das Leben eines Menschen nicht mehr menschlich? Wenn er nicht als Mensch auf einen anderen Menschen reagieren kann, wenn er nicht fähig ist, zu irgendjemandem eine menschliche Beziehung zu haben. Herr Dr. Brandt, Günthers Stimme klang frohlockend vor Siegesgewissheit. Das kann man nicht einmal von den Schwächsten an Geist und Leib hier in Bethel behaupten. Ich muss sagen, einem solchen Geschöpf bin ich noch nie in meinem Leben begegnet, und ich habe mein ganzes Leben hier in Bethel verbracht. Wenn Sie so etwas von irgendeinem hier in Bethel sagen sollten, Herr Dr. Brandt, dann, fürchte ich, müsste ich Sie fragen, ob Sie zu einer menschlichen Beziehung mit anderen Menschen fähig sind. Bravo, Günther, bravo! Sie vergessen sich, Herr Dr. Brandt, sagte Günther trocken. Dann würde Pastor Fritz, glaube ich, von seinen Patmos-Kindern sprechen. Er würde Dr. Brandt einige seiner erstaunlichen Erfahrungen schildern, dass Patienten wie durch ein Wunder auf die Liebe ansprachen, die ihnen entgegengebracht wurde. So wie du, so wie ich. Und dann, denke ich, würde er... Sie vergessen sich, Herr Pastor von Bodelschwing. Deshalb, Herr Dr. Brandt, kann kein Machthaber dieser Welt einen Maßstab festlegen, der entscheidet, was menschlich ist, welches Menschenleben es wert ist, erhalten zu werden und welches nicht. Einzig und allein Gott kann uns diesen Maßstab geben. Und er hat ihn uns gegeben, Herr Dr. Brandt. Die Antwort auf die Frage nach dem Wert des menschlichen Lebens ist Jesus Christus. Einmal dadurch, dass er selbst Mensch wurde. Und wem galt die Liebe und tätige Zuwendung Jesu Christi während seines Erdenlebens vor allen anderen? Sagen Sie mir das, Herr Dr. Brandt. Ich ziehe es vor, zu dieser Frage zu schweigen, Herr Pastor von Bodelschwing. Herr Dr. Brandt, vor der Antwort auf diese Frage müssen wir alle verstummen. Die Armen und Elenden, die Hilflosen und Einsamen, die Kranken, Krüppel und Epileptiker. Gerade sie galten etwas nach Christi-Maßstab auf unserer Erde. Sein Maßstab ist auch heute noch der gleiche. Es ist der Maßstab, nach dem wir uns hier in Bethel richten. Wir können hier keine anderen Richtlinien zulassen als den Maßstab Gottes. Denn für uns hier in Bethel ist Gott der Herr. Da müsste ich wie der König Agrippa sagen, nächstens überredest du mich, als Christ aufzutreten, sagte Klaus, und aus seinen Augen sprach reine Bewunderung. Ich hätte es in der Rolle von Pastor Fritz nicht besser machen können, setzte er schelmisch hinzu. Aber du hattest ja auch die bessere Sache zu vertreten, und ich habe kein bisschen an meine Sache geglaubt. Außerdem, du siehst und hörst Pastor Bodelschwing jeden Tag, aber ich habe Dr. Brandt nie im Leben gesehen. Ich will es auch gar nicht. Noch dazu, du gibst zu, dass du verloren hast, sagte Günther lachend.
Nein, sagte Klaus, ich habe nicht verloren. Ich habe gewonnen. Mein Leben. Gegen 4:30 Uhr kam Günther wieder nach Hausburg, beladen mit einer Menge gelber Osterglocken. Frau Julia war wieder ganz sie selbst. Sie empfing ihn und die Osterglocken mit offenen Armen. Jetzt brauchen wir die Osterglocken nicht mehr dafür, dass sie unsere Stimmung heben, Günther. Jetzt bezeichnen sie unsere Stimmung. Jetzt feiern wir unsere Stimmung durch sie. Hol mir bitte den Zinnkrug und die Tonschale. Ich will einen Strauß für das Wohnzimmer zurechtmachen und einen für das Esszimmer. Mit geschickter Hand ordnete Frau Julia die Blumen. Dabei sprach sie frohlockend weiter. So ein langes Gespräch war das. 3 Stunden lang ohne Unterbrechung. Als die erste Stunde um war, habe ich ihnen Tee gebracht. Da haben sie beide hin und her geredet. Aber eine Stunde später, als ich den Teewagen wieder herausholte, war Dr. Brandt ziemlich still geworden. Und Pastor Fritz, ach Günther, wenn du ihn da gehört hättest. Ich glaube wahrhaftig, sogar Eisberge würden zerschmelzen, wenn Pastor Fritz so zu ihnen spräche. Und weißt du, Günther, dass Otto in den Garten gekommen ist und dass er da draußen stand, als ich den Teewagen zur Tür herausschob? Und dass er die ganze letzte Stunde, die sie zusammen sprachen, schweigend dastand? Als Dr. Brandt wieder fort war, ist Pastor Fritz zu Otto herausgekommen und hat ihn gefragt, »Wolltest du etwas von mir, Otto?« Da hat Otto gesagt, »Nein, Herr Pastor, Sie sollten nur wissen, dass wir heute alle hinter Ihnen stehen.« Und weißt du, was Pastor Fritz zu mir gesagt hat? Mit Günthers Singen am Morgen, mit Ottos Wache stehen, mit dem Gebet aller, wie hätten wir da den Kampf verlieren können? Guck mal, diese Tonschale voll Osterglocken ist für das Wohnzimmer. Pastor Fritz ist jetzt dort. Er ruht sich bis zum Abendessen aus. Aber wenn er dich sieht, freut er sich immer. Willst du bitte mit den Osterglocken zu ihm tanzen? Ich tanzen? Frau Julia war erstaunlich, aber das war doch beinahe gar zu erstaunlich. »Ja, Günther«, sagte sie und gab ihm einen liebevollen Klaps auf die Schulter, »ich finde, dass du dich wie ein Balletttänzer bewegst.« Günther hoffte, er könnte die Schale mit den Osterglocken ganz still auf den Mitteltisch stellen und sich unbemerkt wieder davonmachen. Aber Pastor Fritz öffnete die Augen. Sein Lächeln ließ die müden Falten aus seinem Gesicht verschwinden. »Schön, dass du da bist, Günther. Ich möchte dir dafür danken, dass du gerade heute dieses Lied gesungen hast. Weißt du, Günther, heute habe ich den härtesten Kampf meines Lebens gekämpft.« Als Günther die Tür von Haus Burg hinter sich zugezogen hatte und auf dem Heimweg nach Haus Gasa unterwegs war, blieb er zwischendurch stehen und schaute zum Himmel auf. Ob heute Nacht die englischen Bomber kommen würden? Wie wenig Schutz bot dieses Haus Burg, diese Festung vor ihnen. Und doch, in jenem anderen Krieg zwischen 2 Auffassungen vom Menschen, zwischen einer christlichen und einer heidnischen Auffassung vom Menschen, welch eine starke Festung war dieses Haus da für Bethel, ja für ganz Deutschland. Welch eine starke Festung für die ganze Welt.

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0: The clock has five.
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0: 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Und ich würde mich freuen, wenn du bei der nächsten Kinderstunde weiter dabei bist. Und vielleicht nicht allein. Hier kannst du deine Freund dort einladen. Ob weiter hier.
1: Die Clock ist 5 mit 30 Minuten.
2: Ein herzlicher Gruß und willkommen sei wie alle Nische hier, die hier sehr interessante Geschichten herrschen. 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
3: Vorstell für das Leben, erster Teil. 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
0: 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Und wenn du Fragen hast oder Antwort schreiben willst, dann hast du nur diese Adresse: telenines@gmail.com. 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

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Hier sagt es, es steht: Wir haben diesen Schatz aber in irdenen Gefäßen. Dort merkt dort klar, dass diese jährliche Kraft von Gott kommt und nicht von uns. Wir wurden von allen Seiten hart bedrängt, aber wir sind nicht umeng. 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Wir wurden unterdrückt, aber kommen nicht um. Wir drehen Jesus seinen Deut immer und unseren Körper mit uns, so dass Jesus sein Leben und unseren Körper auch fern nach kommen kann. 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
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Korinther Kapitel 4, Vers 8. Dort sagt es dit: Wir wurden von allen Seiten hart bedrängt, aber wir sind nicht umeng. Wir kommen in Verlegenheit, aber wir verzögern nicht. Und unser Gedanke in dieser Geschichte ist: Vertraue dem Herrn in alles. Und hier habe ich noch eine Bibelvers, wo ich will mit euch mitteilen, dort sagt es dit: Der Herr ist meine Kraft und mein Schild. 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

Dankeschön für eine Schuld, Sanna, um diese Andacht zu hören. Und ich würde mich auch sehr freuen, wenn ihr würde nächstens weiter hören wollen, nur die Andacht davon, jeder Tag mit Jesus.

0: The Clock, es saß.
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2: Die Bibel sagt uns auch, dass der Heilige Geist alle Sachen erforscht hat. Das heißt in 1. Korinther 2, der Geist erforscht alle Dinge, auch die Tiefen der Gottheit. Also der Heilige Geist, der weiß alles. Dort ist der Jans, der uns auch an die Rechte kommt, weil er alles weiß. Und davon redet auch in 1. Korinther 2, wenn er sagt, wir aber haben nicht empfangen den Geist der Welt, sondern den Geist aus Gott, dass wir wissen können, was uns von Gott geschenkt ist. Und davon reden wir auch nicht mit Worten, wie sie menschliche Weisheit lehren kann, sondern mit Worten, die der Geist lehrt und deuten geistliche Dinge für geistliche Menschen. Das kommt ja immer wieder so rum, dass man den Eindruck hat, dass Menschen dort nicht verstehen, was die Bibel sagt. Und dort ist auch folgen sie. Sie können dort einfach nicht mit geistlichen Augen sehen, was da für sich steht. Sie können dort nicht verstehen, was da bei ihnen steht. Aber wenn der Geist Gottes die Augen aufmacht, wenn der Geist Gottes dort Verständnis aufmacht, dann kann man mit einmal all diese Sachen verstehen, die Gott für uns reit hat. Der Geist Gottes unterrichtet uns aber nicht bloß, also er ist ja uns Lehrer, will er alles weit, aber er wohnt auch in uns. So sagt es in 1. Korinther 3, 16. Wisst ihr nicht, dass ihr Gottes Tempel seid und der Geist Gottes in euch wohnt? Also uns Charpa, dort wird Gott geschaffen hat, dort ist die Hirt nicht uns, sondern dort ist die Hirt Gott. Da wein Tim wie sei, oder Mott wie auch sei, wie die Bibel dazu sagt, dass der Geist Gottes dort ist seine Wohnung, also sein Hüß, dort ist uns Charpa. In 1. Korinther 6 sagt es ganz ähnlich so, wisst ihr nicht, dass euer Leib ein Tempel des Heiligen Geistes ist, der in euch ist und den ihr von Gott habt und dass ihr nicht euch selbst gehört. Das ist vielleicht nie für manche Menschen, wenn wir sagen, also wie, die hören gar nicht uns selbst, uns Charpa, die hört uns gar nicht. Aber da wäre es doch so wichtig, dass wir auch mit unserem Charpa Gott ehren. Manchmal fragen wir uns, warum sind, was eine Gemeinde darüber gerät, dass man nicht schmätschen soll oder nicht trinken soll, Alkohol trinken oder Drogen nehmen und so weiter. In der Bibel steht ja dort nicht, dass das verboten ist. Das stimmt, die Bibel redet nicht darüber, weil sie damals noch nicht, wie kann ich sagen, noch nicht schmätisch gab. Aber das ist ganz wichtig, dass wir sehen, dass uns Charpa Gott gehört. Also uns Charpa ist der Hüß vom Heiligen Geist und wie wäre das heißt, dass soll möglich feilen werden. Da wollen wir auf unserem Charpa auch abpassen. Aber das beschränkt sich nicht bloß auf so eine Sache, die wie alle Leute, die schädlich sind, so Alkohol und Schmädchen und Drogen nehmen, sondern das beschränkt sich auch, das betreibt sich auch darauf, wie viel wir essen. Das gibt Menschen, die essen immer Mutter zu viel. Und dort ist auch nicht Geld für ihren Charpa. Und man hat daran denkt, dass der Charpa auch der Tempel vom Heiligen Geist ist. Und dann gibt es aber auch noch eine ganz wichtige Sache, was der Heilige Geist mit uns tut. Er gibt uns nämlich Gaben, damit wir eine Gemeinde halten können, die Gemeinde abzubauen. In 1. Korinther Kapitel 12 redet er ziemlich lang darüber. Und Paulus sagt es so. Über die Gaben des Geistes aber will ich euch, liebe Brüder, nicht in Unwissenheit lassen. Ihr wisst, als ihr Heiden wart, zog es euch mit Macht zu den stummen Götzen. Darum tue ich euch kund, dass niemand Jesus verflucht, der durch den Geist Gottes redet, und niemand kann Jesus den Herrn nennen, außer durch den Heiligen Geist. Und das erste, was ich hier lese, ist, wann wie zu Jesus gehören, dort kann bloß durch den Heiligen Geist passieren. Wenn wir Jesus unseren Herrn nennen, der Janze, dem wir gehorsam sind, dort ist der erste Heiligen Geist. Also die Menschen, die sich ganz bewusst Jesus handgegeben haben, können weiter, dass sie auch den Heiligen Geist haben. Dann sagt Paulus wieder, das. Es sind verschiedene Gaben, aber es ist ein Geist. Und es sind verschiedene Ämter, aber es ist ein Herr. Und es sind verschiedene Kräfte, aber es ist ein Gott, der da wirkt alles in allen. In einem jeden offenbart sich der Geist zum Nutzen aller. Also jeder Mensch, jeder, der Jesus angehört, der hat zumindest eine Gabe, die Träger, mit der er den anderen Menschen dienen kann, denen er helfen kann, damit sie in ihrem Glauben auch Wasser ziehen. Was nun ganz genau diese Gabe ist, das muss jeder von sich selbst ausfinden. Aber die Bibel sagt uns eine von diesen Gaben, denn dort wollen wir uns im nächsten Programm noch dabei beschäftigen, wenn wir uns zwar hier treffen, wie die Bibel sagt.
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Ganz sanft, der Sonne mit ihren Strahlen dort wurde dem Himmel nachbetreten. Jo, dort wurde was zum Donst, und dort wird noch getrocken. Und wenn da ganz viel Wut abhoben ist, dann gibt dort Wolken. Und dann kann wieder ein fruchtbarer Rehen auf die Erde fallen. 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

0: Liebe Freunde, schön, dass ihr wieder dabei seid bei der neuen Sendung zum Terrain Mate. 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Und von wo immer du kriegst, schön, dass du dabei bist. Von der wir jetzt in der Mission im Utland. 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So, Esther, willkommen, dass du hier bist, beim Programm von der Obide Sendung zum Terrain Mate.
1: Das ist für mich ein großes Privileg.
0: Sehr schön. Sehr schön. Erstmal, wie wollen wir mal weiter, wo kommt ihr her? Also, Esther, ich sehe auch nie so was, aber erstmal für die Menschen klären, wir sind nicht verwandt.
1: Wir sind nicht verwandt. Wir haben das wohl noch nicht ausgeprobt. Vielleicht in Ukraine oder.
0: 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Von wo kommst du?
1: Ich bin im Chaco geboren, in Fernheim,
0: ja.
1: 10 Kilometer auf von Philadelphia, im Dorf Nummer 5.
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1: Und mein Vater, der Lehrer, und ich will dort, die 10 Jahre anständig Hodisch reden.
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1: Ich war im Internat, in der Zentralschule. 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
1: Na jo, offenbar ist das ein Wort.
0: Ja, ja.
1: Tschech oder Tschortchen,
0: ja,
1: oder.
0: Ja, das ist kein Problem.
1: Ich bin der Jüngste von der Familie.
0: Ja.
1: Ich bin Gott so dankbar, dass meine Eltern, der liebte Gott und wollte ihre Kinder im Glauben ertragen. 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
1: Ich glaube, wenn ich in einer muslimischen Familie oder da, wo Menschen nicht an Gott glauben, Atheisten, abgewachsen wir. 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
1: Ich bin sehr, sehr dankbar, dass meine Eltern mich dort gebracht haben.
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1: Ja.
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1: Also, meine ältere Geschwister, ich sind die jüngste von 10 Geschwistern,
0: ja.
1: Die sind mir auch ein Vorbild im Glauben gewesen. So, ich bin sehr, sehr dankbar.
0: Wow, super. So, du bist längere Zeit im Utland gewesen, also ich kann die sonst nicht was viel von Ferien, so was, du bist in Philadelphia abgewachsen, aber du bist in Ecuador, wie du auch
1: jo.
0: Wie kommst du da hin?
1: Das ist ein langer Weg.
0: Ja.
1: Als wir 17, dann gab ich Gott mein Leben.
0: Mhm.
1: Sag hier, du bist der Herr von meinem Leben, was kann ich tun, um dich zu deinen?
0: Ja.
1: Und mit meinem paar Lehrer gewesen wir, dachte ich, das ist das ganz Normalste.
0: Mit paar Lehrerin war er?
1: Ja, ich habe mit meinem Papa auch schon gespielt. 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
1: Nee. Aber ja. Ich dachte, das ist das Beste, die Kinder zu Jesus zu führen, dass sie sich verläuft in Jesus.
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1: Und als ich dann Lehrerseminar gewesen, geboren, als wir 21, dann haft unsere Gemeinde in Philadelphia mir in Ostparaguay geschickt, dann mangt der Deutsche Brasilianer im Urwald, in Cornell Toledo.
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1: Ausbildung von lateinamerikanischen Missionaren und auch die seelsorgerliche Begleitung von lateinamerikanischen Missionaren. 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
1: Äquivalenz? 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
0: Mhm.
1: Ich dachte, ich war mein Leben lang Lehrerin sein.
0: Ja.
1: Dort ist es ganz passte.
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1: Ja. Aber auf einer Missionskonferenz, da wird sehr eingeladen, wer wird Gott sein Leben ganz zum Dienst geben. Ich habe gebeten, dass die Menschen in Fähre gehen.
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1: Ich dein Gott all als Lehrer in Paraguay.
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1: Und auf einmal dann kommt das mein Hort. Und jetzt wisst Gott wohl was von mir. Jetzt sagt, was ist? Ich dein die doch hier als Lehrer in Paraguay. Und er sagt, wer ist der Herr von deinem Leben? Du sagst, Etsy dort oben, du stahlst Bedingungen. Bloß als Lehrerin. Bloß in Paraguay. Was ist, wenn ich die in einem anderen Land haben will? 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Kann ich mir nicht verstellen.
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1: nicht? 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Und ich konnte mich dort nicht herstellen. Aber Gott hat mich geraten, Fantasie.
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1: Und ich habe gebeten, ein Jahr, zwei Jahr, drei Jahr, was weißt du von mir? 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
1: Na, dort sind immer Beta und immer Beka. Zuerst war ich sehr unsicher. Ich hatte dir nicht geliebt. Im Radio zu schaffen. Mhm. Ich habe als Lehrerin gelehrt.
0: Ja.
1: Nun müsste ich was tun, was ich nicht gelehrt habe.
0: Ja.
1: Und ich fühlte,
0: ja,
1: ich fehlt, als wenn ich war da im 10 Jahr gerade anfangen muss. Das wäre ein bisschen eine demütigende Erfahrung.
0: Ja, nicht wie 10 Jahre gerade, weil ich kann nicht mehr lernen.
1: Na, jo, so ist das gleich.
0: Ja.
1: Ich dachte vorher als Lehrerin, ich weiß Bescheid, ich bin professional.
0: Ja.
1: Aber Gott sagt dem Stolz in meinem Herz, dass ich mir was einbildet hat.
0: Mhm.
1: Und dann, hey, das wäre neidisch, dass ich auch mal war da ganz ohne anfangen muss. Aber ich sie dann, was 50 Jahre, habe ich im Radio geschafft.
0: Mhm.
1: Und ich habe viel gelernt. Und das ging immer besser. Und, irgendwo, naja, mag ich dann, ich kann nicht mehr. Das geht immer länger, was ein Programm vor dich trägt.
0: Ja.
1: Meine Gedanken, die kommen da hinein. Ich fange an, was zu sagen, und dann wüsste ich nicht mehr, wo der endet.
0: Was heißt die für Kenia-Programme, oder Erziehungsprogramme,
1: kulturelle Musikprogramme, ja. Korrespondenzprogramme, ja. Empfehlen. Und ich war immer meider und immer meider. Und dann ging ich mit der Dirk da hinein, jo? Ich will Wort von Bethlehem sein, ich sehe Babylon. Und immer, ich muss dort dann zurechtschneiden, und das wird immer länger. Ich kann nicht mehr schlupen, ich kann nicht mehr, gleich ausgehen, ich muss mich immer mehr anstrengen, um das selbst hier zu leisten.
0: Ja.
1: Und irgendwann, ja, kann ich nicht mehr, und dann, ich möchte Gott hat mir alles, ob dort wird ich stolz wie wahrgenommen.
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1: Und ich wird krank. 3 Jahre dort, ich nicht arbeiten kann.
0: Wie?
1: Dort haft mir sehr rauf getrocknet.
0: Mhm.
1: Der Doktor sieht, das ist eine Erschöpfungsdepression. Na, ich sehe, Depression, das ist für andere, nicht für mich. Ich habe mein Leben unter Kontrolle. Aber ich kann nicht mehr arbeiten. Mhm. Nicht im Radio. Ich kann nicht als Lehrerin arbeiten. Und dann auch diese Frage, wer bist du, wenn du nicht mehr arbeiten kannst?
0: Ja. Du hast nicht mehr.
1: Nur das 3 Jahre. Dann kriege ich von einer Einladung an einem Trainingsprogramm für Missionare zu arbeiten.
0: Ja.
1: Und ich sehe den Direktor, der mich einladet, ich sehe noch nicht stabil. Ich weiß nicht, ob ich dort schauf.
0: Ja.
1: Ich habe so viel Begrenzungen von meiner Kraft und meine Gedanken und meine geistigen Fähigkeiten.
0: Ja.
1: Ich habe, was ich sage, naja, ein Burnout, ein Mitgebrennt und so. Und der Direktor, der ein Psychologe, der weiß, was das ist. Und er sagt, Esther, diese Erfahrung, die du gemacht hast, haben nicht viele Menschen. Aber dort ist die beste Vorbereitung von Gott für den Dienst, andere Missionare zu unterrichten und zu begleiten.
0: Mhm.
1: Oh, da hat mich gewundert.
0: Also ganz bald angekommen von hier weiter, dann bald ganz unge, du erreicht mir.
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1: Ich fühle, dass wenn da alles so top kommt, was Gott in mir eingeleicht hat. Ich selbst habe nicht so viel Ausbildung in Seelsorge für Missionare getreten. 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Die haben all eine gute theologische Ausbildung, die beste all, wo sie hingehen würde, die hatte auch all eine berufliche Ausbildung. Eine Krankenschwester in Etwan Pakistan gehen. 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Dann kriegen wir den für 3 Monate in diesem kleinen Trainingszentrum. Und in diesen 3 Monaten haben wir den einzeln trainiert. In den verschiedensten Fähigkeiten. Mit dem Ziel, dort die sollen lang uithöhlen tjene ab dem Missionsfeld. In Lateinamerika, dort ist nu, et läuft, meist 40 Jahre, dort ist eine Welle von Missionaren. 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Eine Kraft. 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
0: in andere Länder, ja.
1: Und viele sind in andere Länder gewohnt mit sehr viel Begeisterung und nicht genug Ausbildung.
0: Ja.
1: In Vorkunft hat er dort nicht 3 Jahre ausgeholt.
0: Ja.
1: Oder auch meist nicht 1 Jahr.
0: Ja.
1: Die sagen, nee, das schaffe ich nicht.
0: Ja. Ja.
1: Eine andere Sprache lernen.
0: Ja.
1: Hier
0: andere Kultur, andere Ethik, andere
1: mit alles Englisch sprechende. Ja. Ich kann nicht so gut Englisch. Und ich sehe, nicht so gut als die nordamerikanischen Missionare. Ja. Ich sehe von Südamerika, ich sehe Missionare zweiter Klasse. Ich kann das nicht so gut.
0: Wow.
1: Oder andere Schwierigkeiten, die ich hatte.
0: Und dann braucht man erstmal mehr emotionale und so was vorbereiten.
1: So, das Zentrum, da wollen wir den helfen, dort sie nicht so schwimmt, wie irgendeine Krise würde nach Hause kommen. In jedem Fall, dort eine Krise, eine Schwierigkeit.
0: Ja.
1: Das hat ja auch das gemacht, ja. Ja, dass uns dort hilft, zu warten, Gott ist wie mir im dunklen Tal und er hilft mir durch. Und dort wird durch so eine Krise Gott wieder kennenlernen.
0: Ja.
1: Und stört ja worden im Glauben.
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0: 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So viel aus euch daher, Gott kann mich nicht wieder brücken. 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Du redest so, krieg das nicht so schwind ausbrennt und so was. 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
1: Orbel wird. 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Das ist nicht alles bloß im Kopf, das ist Leidenschaft für Gott.
0: Mhm.
1: Und die tjene viel besser zum Beispiel mit Mohammedaner, mit Islam.
0: Ja.
1: Das ist eine sehr ähnliche Kultur. Und die tjene dort, wenn die Regierung korrupt ist, und wenn das alles ein bisschen schwierig ist, nicht so perfekt, die rehen sich nicht kurz darüber ab. Das tun sie, das ist sehr gut. So, lateinamerikanische Missionare haben sehr viel Fähigkeiten für die Mission. Aber auch Schwierigkeiten.
0: Mhm.
1: Da ist die Familie.
0: Ja.
1: Dort ist sehr schwer, wenn wir in Indien sind, und der Oma in Peru krank ist.
0: Ja.
1: Oh, jo. Ich habe das auch erlebt, meine Eltern, die sind sehr alt.
0: Mhm.
1: Und dann checkt einer jeden Tag, dann nach einem E-Mail, leben die noch, wo jetzt den.
0: Ja.
1: Und du kannst die meist nicht konzentrieren auf die Arbeit.
0: Ja.
1: Du bist hier in deine Arbeit, aber emotional bist du in Paraguay oder in deiner Heimat.
0: Ja.
1: In,
0: ja.
1: In, erinnerst du mich, mir ging das so, ich kann nicht mehr mich konzentrieren.
0: Mhm.
1: Dann brachte ich dort im Gebet zu Jesus. 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
1: 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Und wenn einer nicht befriedigt ist, als sie nicht befriedigt, dann ist die Familie noch wichtiger. Und ich brachte zu Jesus und sagte, das ist der Schwur für mich. 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Du bist bei mir in einem Ohr, jo? So. Aber weißt du, deine Familie in Paraguay, die hat ich auch im Ohr. Jo? Ich habe lange Arme, ich hole YouTube. Das hat mir so viel Freude gegeben. Und so Erfahrungen kann ich mit denen dann auch mitteilen. Einmal, wo gehst du auch damit an, dass du allein bist, nicht befriedigt in ein aus Missionaren. Das hat noch andere Herausforderungen.
0: Ja, ja.
1: Eine Freude will sich auf die Familie konzentrieren. 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Und du kannst gar nicht mehr unterscheiden, was ist meine persönliche Identität und was ist meine berufliche Identität.
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1: Und ich habe sie in dem Fehler in einem Falle, ich muss schaufen, dann sie es wer. Und das ist ja gerade umgedreht. Dort Gott sagt, du bist wer, wie ich dich ausgewählt habe. 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Wo kann einer Gott das Wort Gottes wiederbringen? Geschichte verteilen, so als Gott dort teilt. Durch Menschen. 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Was für eine Sorte gibt es, eine Sprache zu lernen? Kulturelle. 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Warum tönen die nicht so aus wie seine? Nee, Gott hat den anders gemacht. Vielleicht kannst du auch noch was von den anderen lernen. 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
0: Ja.
1: Auch Konflikte lösen. Und auch die persönliche, emotionale Gesundheit. Und an dem eigenen Charakter arbeiten. Gott schafft noch einmal an die. 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In Ausbildung, in Heilung und in Seelsorge. Das hat mich viel Freude gemacht.
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0: Wow. 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Du warst viele Hand. 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
0: 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Und du, nicht, wenn es mir nicht Trouble passiert, sondern wenn es passiert, kann ich trotzdem dich hören.
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2: 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Das hat vorsichtig eingegangen.
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2: 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Habt ihr gesehen, den Weg. 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

0: The clock is 8.
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2: Das biblische ökonomische System. Erfahrungen über das wirkliche Leben mit Gott in ökonomisches und finanzielles System. Geschrieben von Victor und Doris Martens, Eva Saad und gelesen von Arnold Rampel. Das biblische ökonomische System. Von der Idee an, als Gott Abraham ein Schub in der Stadt von seinen Sohn Isaac gave, haft Jehovah Jireh die Bedienung. Gott ist mein Versorger. Aber wo versorgt Gott uns in uns alltägliches Leben? Wo versorgt er die Arme, die sich bemühen, dort alles übrigen soll? Wo versorgt er die Reiche, die meist nicht wissen, wo Gott will, dass sie ihren Reichtum anwenden sollen? Wo versorgt er die mittelklassige Menschen, die sich damit beschaffen, ihre Finanzen zwischen Armut und Reichtum recht anzuwenden? In dit Buch machen Victor und Doris Martens ihre Horten ab, um die Geschichten mit ihrer Lebens mitzuteilen, wo sie Gott aus ihren Versorger erfahren haben. Dit ist nicht eine Geschichte von hastig von Kadren nur Richtung kommen. Dit ist alle eine Geschichte von ihren Zweifels, ihren Ängste, Verfehlungen und ihren Glaubensschritt. Dit ist eine Geschichte, wo abrechtig und rüdfadernd mitgeteilt wird, wo einen Gott openbart, wo der besondere Weg versorgt. Der Herr will, dass wir frei von Schuld, finanzieller Abhängigkeit und dem Fluch von der Armut sind. Er will, dass wir frei sind, um andere zu sehnen, indem wir seinen Raub auf uns Leben nachgehen. Und das ist, was er dort tut. Im Gegensatz zu der Welt ihr finanzielles System, Gott liebt nicht, er gibt. In Gott sind wir frei. Victor und Doris Martens stammen aus Russland und Paraguay. 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
1: 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Erstens, dass wir uns enthalten von fleischlichen Listen. Zweitens, dass wir untertan sind aller menschlichen Ordnung. Und drittens, dass wir geduldig die Feindschaft der Welt ertragen. Diese drei Punkte, Janke, mich von dir zu betrachten anhand von Gottes Wort. 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Ich schreibe für Petrus, Apostel Jesu Christi, an die Fremdlinge in der Zerstreuung in Pontus, Galatien, Kapazidonien, Asia und Bithynien. Also Petrus schreibt dessen Brief und Fremdlinge, also unsere die von nien geboren sind, die nicht von dieser Welt sind, sondern die von Gott geboren sind, als Jakobesaier und Kinder Gottes und gläubige Menschen, die auserwählt sind, gemäß der Versehung Gottes, des Vaters, in der Heiligung des Geistes, zum Gehorsam und zur Besprengung mit dem Blut Jesu Christi. 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Von fast auf, durch 21, der Schrift, Geliebte, ich ermahne euch als Gäste und Fremdlinge, enthaltet euch der fleischlichen Begierden, die gegen die Seele streiten, und führt einen guten Wandel unter den Heiden, damit sie da, wo sie euch als Übeltäter verleumden, doch aufgrund der guten Werke, die sie gesehen haben, Gott preisen am Tag der Untersuchung. Ordnet euch deshalb aller menschlichen Ordnung unter, um des Herrn willen, es sei dem König als den Oberhaupt oder den Statthalter als seinen Gesandten zur Bestrafung der Übeltäter und zum Lob derer, die Gutes tun. Denn das ist der Wille Gottes, dass ihr durch Gutes tun die Unwissenheit der unverständigen Menschen zum Schweigen bringt. Als Freie und nicht als solche, die die Freiheit als Deckmantel für die Bosheit benutzen, sondern als Knechte Gottes. Erweist jedermann Achtung, liebt die Bruderschaft, fürchtet Gott, ehrt den König. Ihr Hausknechte ordnet euch in aller Furcht euren Herren unter, nicht nur den Guten und Milden, sondern auch den Verkehrten. Denn das ist Gnade, wenn jemand aus Gewissenhaftigkeit gegenüber Gott Kränkungen erträgt, indem er zu Unrecht leidet. Denn was ist das für ein Ruhm, wenn ihr geduldig Schläge erträgt, weil ihr gesündigt habt? Wenn ihr aber für Gutes tun leidet und es geduldig ertragt, das ist Gnade bei Gott. Denn dazu seid ihr berufen, weil auch Christus für uns gelitten und uns ein Vorbild hinterlassen hat, damit ihr seinen Fußstapfen nachfolgt. Was du einmal zu unserem Text von dir. Fast auf in 12 sagte, Geliebte, ich ermahne euch als Gäste und Fremdlinge, enthaltet euch der fleischlichen Begierden, die gegen die Seele streiten. Also hier dort hat einmal ermahnt, die Gläubige in dieser Welt halten auf von fleischlichen Begierden, die gegen die Seele streiten. Und dann sage ich Vers 12 und führt einen guten Wandel unter den Heiden, damit sie da, wo sie euch als Übeltäter verleumden, doch aufgrund der guten Werke, die sie gesehen haben, Gott preisen am Tag der Untersuchung. Also das ist ein wichtiger Punkt, Petrus steht hier im Mone, wir sollen nicht nur unsere fleischliche Begierden nur wohnen. Dort gibt es sehr viel fleischliche Begierde, was an unserem Fleisch ist. 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Denn das Fleisch gelüstet gegen den Geist und der Geist gegen das Fleisch. Und diese widerstreben einander, so dass ihr nicht das tut, was ihr wollt. Das ist ein Ding, wenn wir am Geist wohnen, uns vom Geist lenken lassen, dann wollen wir diese fleischliche Lüsten nicht vollbringen. Das zeigt nicht, dass die uns nicht wollen anfechten oder dass wir das Fleisch nicht wollen die Lüsten haben, sondern das zeigt, dass wir die nicht vollbringen wollen. 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Da sagt dort, jeder Mann ordne sich der Obrigkeit unter, die über ihn gesetzt sind. Denn es gibt keine Obrigkeit, die nicht von Gott wäre. Die bestehenden Obrigkeiten aber sind von Gott eingesetzt. Wer sich also gegen die Obrigkeit auflehnt, der widersetzt sich der Ordnung Gottes. Die sich aber widersetzen, ziehen sich selbst die Verurteilung zu. Denn die Herrscher sind nicht wegen guter Werke zu fürchten, sondern wegen böser. Wenn du dich also vor der Obrigkeit nicht fürchten willst, so tue das Gute, dann wirst du Lob von ihr empfangen. Denn sie sind Gottes Dienerin zu deinem Besten. Tust du aber Böses, so fürchte dich. Denn sie trägt das Schwert nicht umsonst. Gottes Dienerin ist sie, eine Rächerin zum Zorngericht an dem, der das Böse tut. Darum ist es notwendig, sich unterordnen. Nicht allein um das zornsgerecht, sondern auch um des Gewissens willen. Deshalb zahlt ihr ja auch Steuern, denn sie sind Gottes Diener, die eben dazu beständig tätig sind. So gebt nun jedermann, was ihr schuldig seid, Steuer dem die Steuer, Zoll dem der Zoll, Furcht dem die Furcht, Ehre dem die Ehre gebührt. 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Wie soll er nicht kurz kritisieren und checken, ob er nur einen Fehler merkt, der Bube eingesagt ist, oder nicht alles reicht hat, und dann ihn kritisieren. 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War an unserem Text, 1. Petrus 2, von Vers 18 der 23 noch, ihr Hausknechte, ordnet euch in aller Furcht euren Herren unter, nicht nur den Guten und Milden, sondern auch den Verkehrten. Denn das ist Gnade, wenn jemand aus Gewissenhaftigkeit gegenüber Gott Kränkungen erträgt, indem er zu Unrecht leidet. Denn was ist das für ein Ruhm, wenn ihr geduldig Schläge ertragt, weil ihr gesündig habt? Wenn ihr aber für Gutes tun leidet und es geduldig ertragt, das ist Gnade bei Gott. Denn dazu seid ihr berufen, weil auch Christus für uns gelitten und uns ein Vorbild hinterlassen hat, damit wir seinen Fußstapfen nachfolgen. 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Denn der Geist, der Herrlichkeit, der Geist Gottes ruht auf euch. Bei ihnen ist er verlästert, bei euch aber verherrlicht. Keiner von euch soll daher als Mörder oder Dieb oder Übeltäter leiden, oder weil er sich in fremde Dinge mischt. Wenn er aber als Christ leidet, so soll er sich nicht schämen, sondern er soll Gott verherrlichen in diesen Sachen. 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

Hier ist die 7. Predigt über den Galaterbrief. 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Wir sollen uns viel mehr mit Gott sein Wort beschäftigen, weil es dort ist das Einzige, was einer Ewigkeit auch wird bestohlen. Wenn je von so einer Weiten, was das Programm eine halb sein wird, dann dauert an doch auch einladen, tot zu horchen. Und da, wo das Programm nicht zu hören ist, da kann einer die Seiten von diesem Programm verteilen, so dass die Menschen doch das Wort Gottes hören können. Für viele kann das eine sehr wertvolle Missionsarbeit werden. 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

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Und wir hoffen, dass das von unserem Programm gut zum Sehen gewesen ist. 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Nun verabschiedet mich von euch und wünsche euch Gott seinen richtigen Sehen. Auf Wiederhören.

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0: mit 30 Minuten.
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Wenn ihr dieses Programm mit dem Sehen seid, lasst uns doch weiter. 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Möcht Gott uns richtig sehen. 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Unsere Anschrift ist Licht vom Evangelium 225 Riverton Avenue, Winnipeg, Manitoba, R2L01, Kanada. 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

0: The clock is 12.
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1: Die Glocke ist 12:30 Minuten. 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

Dankeschön für diese Gemeinschaft hier. Ich wünsche dir einen schönen Tag und viel Erfolg. Abwarten hier.

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1: So tobten nun also zwei Kriege zur gleichen Zeit. In dem einen Krieg überrollten gewaltige Nazi-Panzer ein Land nach dem anderen. Polen, Dänemark, Norwegen, Luxemburg, die Niederlande, Belgien und Frankreich. Deutsche Bomber stiegen auf und ließen im Sturzflug ihre Bomben fallen, die mit grellen, dunkelgelben Feuergarben explodierten. Die große, grausame Kriegsmaschinerie der Nazis war so gut vorbereitet und ausgerüstet, dass all die Nachbarländer ihr eine leichte Beute waren. Alle, außer England. England war durch einen schmalen Meeresstreifen vor den riesigen Panzern geschützt. So wurde es von der Luft aus dafür bestraft, dass es keine leichte Beute war. Doch die englischen Bomber schlugen zurück. Bethel, unweit der großen Industriestadt Bielefeld und noch dazu zwischen einer wichtigen Eisenbahnlinie und einer Autobahn gelegen, bekam einige Bomben ab, die ihr eigentliches Ziel verfehlten. Die ersten Bomben fielen am 18. September 1940 auf Bethel. Dabei kamen eine Pflegerin und 12 Patienten in Kleinbethel, einem Haus für anfallskranke Mädchen, ums Leben. Am Sonntag darauf predigte Pastor Fritz in der Zionskirche über das unvergängliche Königreich Gottes. Wenn wir unter seiner Herrschaft und in seiner Liebe bleiben, dann müssen uns alle Dinge zum Besten dienen. Dann wird selbst aus dem tiefsten Kummer göttliche Freude erwachsen. Dann sind wir Pilger, die Hand in Hand dem gleichen Ziel entgegenwandern. Denn Gott ist getreu. Er ruft uns in die Gemeinschaft mit seinem Sohn, Jesus Christus, unserem Herrn. Liebe, Liebe, immer dieses sentimentale Gewäsch von der Liebe. Warum sagt er kein Wort über unsere englischen Mörder oder über unseren großen Führer? Knurrte Wolfgang. Das hat er ja, sagte Günther ruhig. Was hat er? Über unseren großen Führer geredet. Davon habe ich nichts gehört. Hast du nicht gehört, was er von Jesus Christus, unserem Herrn, gesagt hat? Dass aber noch ein anderer Krieg tobte, davon sprach Pastor Fritz in der Betheler Gemeinde mit keinem Wort. Der Schrecken aus der Luft war schon zu viel für sie. Diesen neuen, furchtbaren Schrecken konnte er ihnen nicht auch noch zumuten. Aber seit jenem Maitag, an dem Pastor Braune ihm den Beweis vorgelegt hatte, dass ein Krieg gegen die unheilbar Kranken und Hilflosen im Gange war, seit jenem Tage hatten die beiden Männer bei jeder Regierungsstelle in Berlin vorgesprochen und versucht, diesem Krieg Einhalt zu gebieten. Manche Regierungsleute waren ehrlich erschüttert, denn sie wussten wahrhaftig nicht das Geringste davon. »Wir haben Beweise«, sagten die beiden Pastoren und legten ihre Beweise vor. Die führenden Parteileute taten so, als ob sie nichts davon wüssten. Selbst als sie die Beweise gesehen hatten, sagten sie, »Das ist gelogen, und für Leute, die Lügen verbreiten, gibt es die Gestapo.« Das war die geheime Staatspolizei. Zum Zeichen, dass sie es ernst meinten, verhafteten sie im August Pastor Braune und hielten ihn bis zum Oktober gefangen. Nichts von all dem erzählte Pastor Fritz seiner Betheler Gemeinde. Auch nicht, dass Bethel im Juni die grünen Fragebogen bekommen hatte, mit denen eine Liste der unheilbar Kranken verlangt wurde. In der kleinen Gebetszelle von Haus Burg kniete er nieder und bat Gott, ihn zu leiten, damit er nicht etwas Hitzköpfiges oder Tollkühnes unternehme, das den sicheren Tod über die ihm anvertrauten Menschen bringen würde. Zugleich betete er um Kraft und Mut, diesem Krieg gegen die Schwachen und Hilflosen Widerstand zu leisten und alle Verantwortung so auf seine Schultern zu nehmen, dass niemand von seinen Mitarbeitern durch die Partei beschuldigt und durch die Gestapo verhaftet werden könne. Er betete, Haus Burg, diese so schwache Festung, möge für die Menschen, die von der Nazi-Partei als wertlose Geschöpfe betrachtet wurden, dennoch eine starke Festung sein. O Christus Jesus, betete er, du hast die Niedrigsten und Geringsten geliebt. Hilf mir, lenke mich, damit ihnen kein Leid geschieht. Lass mich klug sein wie die Schlange und ohne falsch wie die Taube. Im Oktober konnte Günther endlich seinen Hausvater dazu überreden, dass er ihn wieder nach Bethel gehen ließ. Allerdings erst nach manchen Einwänden. Warum denn, Günther? Hier bist du sicherer. Es ist nicht anzunehmen, dass auf unsere Bauernhöfe Bomben fallen. Ich will nicht sicher sein, nicht wenn Pastor Fritz und Frau Julia, Pastor Wilm und Pastor Kulo, Klaus und alle meine anderen Freunde in Bethel auch nicht sicher sind. Am Tage nach dem Einzug in sein neues Zimmer in Haus Gaza stellte Günther sich morgens an seinen gewohnten Platz im Garten, unter dem Arbeitszimmer von Pastor Fritz, zitternd vor Erregung. Weder Pastor Fritz noch Frau Julia wussten, dass er wieder in Bethel war. Und Günther wusste auch nicht, ob Pastor Fritz zu Hause oder in wichtigen Angelegenheiten verreist war. Trotzdem beschloss er, eins der Paul-Gerhardt-Lieder zu singen, die Pastor Fritz so sehr liebte. Die güldene Sonne, voll Freud und Wonne, begann er mit so schwacher und zitternder Stimme, dass ihn bei der ganzen ersten Strophe niemand hörte. Mein Auge schauet, was Gott gebauet. Die zweite Strophe drang durch die geschlossenen Fenster und sie wurden sogleich aufgerissen. Zuerst erschien Pastor Fritz, im nächsten Augenblick auch Frau Julia. Günther, Günther, du bist wieder da. Wie gut das ist, dich wieder zu hören. Du hast uns so sehr gefehlt. Komm herein, komm herein. Drinnen umarmten sie ihn, lachten und umarmten ihn von Neuem. »Wirst du wieder mein Botengänger sein?« fragte Frau Julia. »Und meiner auch?« fragte Pastor Fritz. »Etwas hat mir der Hausvater von Gaza zu tun aufgetragen,« sagte Günther. »Ich soll mich um Willi und um Otto kümmern und sie in den Luftschutzkeller bringen, sobald die Sirenen heulen. Aber das ist alles, was ich da zu tun habe, und ich wäre froh, sehr froh.« Plötzlich musste Günther mit seinen 26 Jahren vor lauter Freude weinen und schluchzen wie ein Sechsjähriger. Frau Julia und Pastor Fritz sagten Günther in den Tagen darauf nichts von den grünen Fragebogen. Die hätten, wenn sie ausgefüllt und nach Berlin zurückgesandt würden, mindestens 1000 Bethel-Patienten, unter ihnen auch Günther, in den Tod geschickt. Und Günther war so glücklich, wieder in Bethel zu sein, dass er eine Zeit lang überhaupt nicht merkte, was für ein schrecklicher Kampf da um sein Leben und das seiner Kameraden ausgefochten wurde. Wohl war es leicht zu sehen, dass die Bethel-Patienten beunruhigt waren und mehr Anfälle hatten als sonst, aber er schob das auf die Luftschutzsirenen, die Nachrichtensendungen und die Briefe von daheim. Außerdem gab es ja auch hier in Bethel hässliche, sichtbare Zeichen für den Krieg, nämlich die Trümmer des ausgebombten Hauses Klein Bethel. Schließlich stellte Günther an Willi die Frage, warum sind alle so unruhig? Willi war zu einem ruhigen, freundlichen jungen Mann herangewachsen, der Fußmatten webte. Er konnte immer nur sagen, wie etwas war und nie, warum es so war. Sie haben alle Angst. »Warum haben Sie alle Angst?« fragte Günther dann Klaus, der jetzt mit in seinem Zimmer wohnte und ihm beim Essen half oder wo es sonst nötig war. Klaus wollte nichts sagen, bis sie einmal beide oben im Buchenwald allein waren. »Es gehen Gerüchte um, die manchen hier in Bethel Angst eingejagt haben.« »Gerüchte? Was für Gerüchte?« fragte Günther. Klaus sah sich verstohlen um, als ob er erwartete, hinter den Baumstämmen oder in den Zweigen hätten sich Spione versteckt. »Dass sie Leute wie uns aus den Krankenhäusern und Heimen rausholen und umbringen, und dass es hier in Bethel auch bald damit losgeht.« »Umbringen?« rief Günther aus. »Wer soll denn das sein, der sie umbringt?« »Die Partei! Diese kräftigen und starken Supermänner sind darauf aus, uns dumme Schwächlinge aus dem Weg zu räumen. Wir haben ja Anfälle und können nicht mit dem Gewehr umgehen. Wir können auch nicht in den Fabriken arbeiten, wo Gewehre hergestellt werden. Solche Krüppel wie mich wollen Sie wohl auch umbringen, wie? Na klar, die Partei hasst euch Krüppel genauso, wie sie uns mit unseren Anfällen hasst. So etwas lässt Pastor Fritz nicht zu, sagte Günther hitzig. Was kann ein Einzelner schon gegen die alle ausrichten? Erwiderte Klaus bitter. Erst seit diesem Gespräch begann Günther die Besorgnis und innere Gespanntheit in Haus Burg zu spüren. Erst jetzt begriff er, warum Pastor Fritz so oft nach Berlin reiste, warum er so viel Zeit auf den Knien in seinem kleinen Gebetsraum verbrachte. Wie konnte er, Günther, ihm denn nun sagen, dass er jetzt auch wusste, welche Gefahr Bethel drohte, und dass er wusste, was für einen Kampf Pastor Fritz ganz allein gegen die Mächte des Hasses auszufechten hatte? Er entschied sich für einen Versuch, ihm das durch eins seiner täglichen Lieder am Morgen zu sagen. Als Pastor Fritz bald darauf, nach einer vergeblichen Bemühung, Hitler selbst zu sprechen, aus Berlin zurückkehrte, sang Günther am nächsten Morgen Martin Luthers gewaltiges Kampflied gegen die Mächte des Bösen. Und wenn die Welt voll Teufel wär und wollt uns gar verschlingen, so fürchten wir uns nicht so sehr, es soll uns doch gelingen. Pastor Fritz öffnete das Fenster, stand und hörte das Lied ruhig bis zum Schluss an. Seine müden Augen leuchteten auf mit einem seltsam brennenden Blick. Es erinnerte Günther daran, wie er zum ersten Mal in diese Augen geschaut hatte, damals, als die Liebe, die aus diesen Augen sprach, in das Meer der Einsamkeit eingedrungen war, in dem Günther zu ertrinken drohte und ihn herausgeholt hatte. Heute sagten seine Augen: »Ich weiß, Günther, dass du es weißt, aber wir dürfen nicht davon sprechen. Durch Reden würden Menschen, die wir lieben, noch mehr gefährdet, als sie es jetzt schon sind.« Seine Lippen sagten nur: »Günther, bete.« Aber die Gerüchte hielten sich, denn inzwischen wussten auch viele bekümmerte Eltern und kirchliche Mitarbeiter, was Pastor Braune und Pastor Fritz wussten: dass unheilbar Kranke in Vernichtungslager geschickt wurden. Und jetzt verbreitete sich das Gerücht, Bethel habe die grünen Fragebogen bekommen. Weiter hieß es, zu allen Anstalten, deren Leiter sich weigerten, die Fragebogen auszufüllen, werde eine Ärztekommission kommen und die Krankenberichte beschlagnahmen. Diese Ärztekommission werde sicher auch Bethel aufsuchen. Die Hauseltern, Diakonissen und Diakone hörten solche schrecklichen Gerüchte und Fragen natürlich immer wieder. »Wenn diese Gerüchte wahr sind«, sagte einer zu ihm, »dann müssen sie in der Zionskirche aufstehen und mit aller Macht ausrufen, dass wir diesen Mördern Trotz bieten.« »Wenn ich in der Zionskirche aufstehe und mit aller Macht ausrufe, dass wir diesen Mördern Trotz bieten«, sagte Pastor Fritz ruhig, »dann wird sofort zweierlei geschehen. Erstens, diese ganze Gemeinde, all die armen, leidenden Menschen werden dann von einer entsetzlichen Angst geschüttelt. Manche werden vielleicht geradezu vor Todesangst sterben. Zweitens, die Gestapo wird mit Sicherheit hierher kommen und wir werden sie alle verlieren. Ich bitte euch, liebe Freunde, glaubt mir, offener Widerstand ist Selbstmord. Wir dürfen Hitler keinen Anlass geben, aus Bethel eine Stätte des Todes zu machen.« Für die ganz Armen im Geiste, die nicht wussten, welche Gefahr Bethel und ihnen selbst drohte, für sie brachte der Advent 1940 die gleiche große Freude wie in früheren Jahren. Doch nicht für die anderen. Nicht für die anfallskranken Männer in Haus Gaza. Sie waren großenteils intelligent genug, die Gerüchtfetzen zusammenzufügen und das hässliche Bild zu erkennen, das sich daraus ergab. Klaus hörte ihnen wohl zu, aber seine Bitterkeit sparte er für Günther auf, für die Zeiten, wenn sie ungestört in ihrem Zimmer beisammen waren. »Sicher, die wissen es ganz gut, sie wissen, was gespielt wird. Und sie wissen, dass es nicht mehr lange dauert, bis Bethel auch drankommt. Sie wissen, dass wir allesamt Ausschuss sind und dass die Nazis den ganzen Ausschuss loswerden wollen. Den Abfall, den Schund, die Taugenichtse wollen sie wegfegen. Die Herrenrasse dieser Erde wird zur reinsten, makellosesten Rasse der Welt werden. Was redest du so fromm von Advent, Günther? Bei den Nazis ist der christliche Advent überlebt. Jetzt haben wir den Nazi-Advent, das Kommen der Großen. Nicht Christus kommt, sondern die Supermenschen, angeführt von dem supersten aller Supermenschen, Adolf Hitler. Ich kann nur eins sagen, antwortete Günther, dem ganz elend zumute war bei dieser Bitterkeit. Ich bin froh, dass Kurt es nicht mehr erlebt hat. Aber noch am gleichen Tag bat der Pastor Fritz, er möchte nach Haus Gaza kommen und einen Bibelabend zum Advent halten. Dieses Jahr ist es hier nicht wie Advent. Am dritten Adventssonntag kamen Pastor Fritz und Frau Julia zum Abendessen nach Haus Gaza. Nach dem Abendessen las Pastor Fritz aus dem Lukasevangelium den Bericht von der Geburt Johannes des Täufers vor. Anschließend sprach er aber mehr von Zacharias, dem Vater des Johannes, als von Johannes dem Täufer selbst. Gott zeigte Zacharias den Christus, der da kommen sollte, in einer Vorausschau. Ihr und ich, wir sehen ihn in der Rückschau und zugleich als den jetzt Gegenwärtigen. Sagt, was meint ihr? Entspricht das, was wir gegenwärtig sehen, der Vorausschau des Zacharias? Im Gesichtsausdruck der Männer kehrten die Schatten wieder. Unruhig wandten sie die Augen von Pastor Fritz ab, von seinem durchdringenden Blick. Ist er ein Licht für uns, die wir heute hier in Bethel sitzen, in der Finsternis und im Schatten des Todes? Pastor Fritz beugte sich zu ihnen hinüber, und es war fast so, als ob sie sich zurückbeugten, um ihn und seiner Frage auszuweichen. Ist das Licht erloschen? War alles nur ein schönes Märchen? Fragte Pastor Fritz beharrlich, fast erbarmungslos. Sollen wir hier in Bethel dieses Jahr kein Weihnachten feiern? Nicht so reden, Pastor, rief Willi mit durchdringender Stimme. Willi, mein Freund, du, der mitten am hellen Tage im nächtlichen Dunkel sitzt, sagte Pastor Fritz leise, ist dieser Jesus Christus ein Horn des Heils, ein Licht in deiner Finsternis? Jesus Christus, Gottes Sohn, das reine Licht der Liebe. Du weißt das, Pastor. Warum fragst du, wenn du es weißt? Sagte Willi vorwurfsvoll. Da sprang Klaus auf. Weil wir es vergessen haben. Deshalb fragt er. Er ließ seine Blicke rasch durch den Raum wandern. Ich weiß nicht, wie das bei euch anderen ist, aber von mir selbst weiß ich es. Ich hatte vergessen, dass Jesus Christus Gottes Sohn ist, das reine Licht der Liebe. Ich hatte vergessen, dass er als hilfloses kleines Kind geboren wurde, dass er heranwuchs und der niedrigste und verachtetste unter den Menschen war. Dass er die niedrigsten und verachtetsten geliebt hat. Nutzlose Leute ohne Bedeutung, wie wir es sind. Anfallskranke, wie ich einer bin. Krüppel, wie Günther. Menschen, die blind waren, wie es Willi ist. Heute sagen manche, dass wir nicht einmal den Abfall wert sind, den die Schweine kriegen. Aber als Christus hier auf der Erde war, hat er Leute wie uns geliebt und uns damit gezeigt, dass Gott der Vater Leute wie uns liebt. Und weil er uns liebt, sollten wir einander auch lieben. Vielleicht sollten wir sogar unsere Feinde lieben. Und damit meine ich nicht bloß die Engländer. Klaus wandte sich an Pastor Fritz. Herr Pastor, ich bitte um Verzeihung, weil ich vergessen hatte, dass Jesus Christus heute hier in Deutschland, in Bethel, ebenso das Licht ist, das in der Finsternis scheint, wie er es in Galiläa war. Klaus, sagte Pastor Fritz demütig, ich vergesse es selbst manchmal. Möge Gott uns allen verzeihen. In dieser Zeit wählte Günther die Lieder, die er morgens für Pastor Fritz singen wollte, besonders sorgfältig aus. Am Morgen des 6. Januar 1941 sang er das Epiphanias-Lied »Wie schön leuchtet der Morgenstern, voll Gnad und Wahrheit von dem Herrn, die süße Wurzel Jesse«. Als er dann ins Haus ging, um seinen Einkaufskorb und Frau Julias Liste zu holen, kam Pastor Fritz aus dem Arbeitszimmer herunter. »Guten Morgen, Günther, du leuchtender Morgenstern. Würdest du bitte auf dem Weg zur Bäckerei für mich einen Brief bei der Post abgeben?« Günther hatte für Pastor Fritz schon manchen wichtigen Brief zur Post gebracht. Aber dies war ein Brief an Reichsmarschall Göring, den Naziführer, der gleich nach Hitler kam. Dieser Brief war bestimmt eine neue Maßnahme in dem Kampf auf Leben und Tod, der um Bethel ausgefochten wurde. Davon war Günther überzeugt. Ebenso sicher war er, dass Pastor Fritz sich heute in der Frühe nicht etwa gedacht hatte, »Ans Gewehr, ans Gewehr!« Auf und gegen den Feind, sondern nieder, nieder auf die Knie, bete. Dieser Krieg ist nicht mit furchtbaren Mordwaffen oder furchtbaren Worten zu gewinnen, sondern nur mit der lebenspendenden Waffe des Gebets. Der Brief, den Pastor Fritz am 6. Januar geschrieben hatte, wurde erst am 29. Januar beantwortet. Und nicht von Reichsmarschall Göring, sondern von einem seiner Untergebenen. Die Antwort lautete folgendermaßen. Sehr geehrter Herr von Bodelschwing, der Herr Reichsmarschall hat Ihr Schreiben vom 6. Januar des Jahres persönlich gelesen. Die Angestelltenerkundigungen haben ergeben, dass Ihre Angaben teilweise ungenau, größtenteils unrichtig sind. Herr Reichsmarschall hat Herrn Dr. Brandt aus Berlin gebeten, Ihnen die notwendigen Aufklärungen zu geben. Herr Dr. Brandt wird mit Ihnen persönlich die Verbindung aufnehmen. Heil Hitler. Bodenschatz. So ungnädig dieser Brief auch war, er lieferte Pastor Fritz doch einen Namen. Dr. Brandt. Womöglich war das der maßgebende Mann. Also reiste Pastor Fritz wieder nach Berlin. Als er von dort zurückkam, tippte Günther gerade einen Brief für Frau Julia auf der Schreibmaschine. Ohne es zu wollen, hörte er dabei mit, was Pastor Fritz zu seiner Frau sagte. »Wir können hoffen, Julia, wir können hoffen. Dr. Brandt ist Hitlers Hausarzt und hat, glaube ich, einigen Einfluss auf ihn. Er hat versprochen, nach Bethel zu kommen und mit mir zu reden.« Er hat mir auch versprochen, dass man in Bethel nichts unternehmen wird, solange er nicht hier gewesen ist. »Die ärztliche Mordkommission kann jeden Tag hier sein«, sagte Klaus. Es war Mitte Februar. »Ich weiß das. Es steckt mir in den Knochen. Ich habe noch heute Nachmittag meine Knochen gefragt. Mir haben sie nichts davon gesagt«, meinte Günther in einem Versuch, die Sache scherzhaft zu behandeln. »Entschuldige, Günther, aber deine Knochen sind so stur und unempfindlich wie Pflastersteine«, sagte Klaus, nicht eben freundlich. Als Günther am Morgen des 19. Februar in den Garten und vor das Arbeitszimmer von Pastor Fritz kam, sah er, dass der Pastor nicht da war. Er ging ins Haus. Frau Julia war auch nicht da. Niemand von der großen Hausgemeinschaft, die bei Bodelschwings wohnte und aß, war da. Der Frühstückstisch sah aus, als wären alle eilig aufgebrochen. Auf den Tellern lagen noch die mit Butter bestrichenen halben Brötchen. Die Servietten waren nicht wieder in die Serviettenringe gesteckt, die Stühle nicht an den Tisch zurückgeschoben. Günther fühlte, wie die Angst ihm die Kehle zuschnürte. War etwa die Gestapo gekommen und hatte Pastor Fritz verhaftet? Vielleicht konnte ihm unten in den Büros jemand sagen, was los war. Als Günther die Treppe herunterging, kamen ihm alle entgegen. Pastor Fritz, aschfahl und zitternd, eilte wortlos an ihm vorbei und weiter hinauf zu seinem Arbeitszimmer. Hinter ihm kamen Frau Julia, Schwester Frieda, die Schwester von Pastor Fritz und die anderen, mit vor Angst und Schmerz verfallenen Gesichtern. »Günther, Sie sind da«, sagte Frau Julia. Günther brauchte nicht zu fragen, wer da war. 18 Ärzte und 18 Sekretärinnen. Ihre Schreibmaschinen haben sie mitgebracht«, sagte die Sekretärin von Pastor Fritz. Sie stand noch ganz unter dem Schock, denn erst vor einer halben Stunde waren sie ohne Anklopfen hereingeplatzt. »Er hat doch versprochen! Er hat doch versprochen!« rief Pastor Fritz. Er war wieder aus seinem Arbeitszimmer herausgekommen und stand oben an der Treppe. »Fritz! Ach, Fritz!« seufzte Schwester Frieda. Ich weiß nicht, wen du meinst, aber du hast dein Leben lang immer den Menschen zu sehr getraut. Ich werde sofort an ihn schreiben. Günther, du kannst den Brief dann zur Post bringen. Oder soll ich nach Berlin fahren und unter vier Augen mit ihm reden? Julia, Julia, was soll ich tun? Ach, was nützt es denn schon, irgendetwas zu tun? Was haben denn all meine Briefe, all die Fahrten nach Berlin genützt? Jetzt ist alles verloren. Alle sind sie verloren. Alle meine Patmos-Kinder, alle meine Bethel-Kinder, die ihre Fragen nicht gehörig beantworten können. Verloren! Verloren! Verloren! Pastor Fritz ging wieder in sein Arbeitszimmer und schloss die Tür. Frau Julia und Schwester Frieda sahen sich an. Jetzt galt ihre Sorge dem niedergeschmetterten, zerschlagenen Ehemann und Bruder. Schwester Frieda war die erste, deren Gesicht sich entspannte. »Günther«, sagte sie, »geh hinaus in den Garten und singe ihm ein Lied, ganz wie jeden Morgen.« Durch die Fenster, die nach dem Garten hinausgingen, konnte Günther Pastor Fritz sehen. Er saß an seines Vaters Schreibtisch und hatte den Kopf auf die Arme gelegt. Noch nie hatte er einen so niedergeschlagenen, so vernichteten Eindruck gemacht. Günther wusste, wenn er nicht sofort zu singen anfing, würde er, Günther, in heftige Tränen ausbrechen, und das durfte er nicht. Dazu hatten Frau Julia und Schwester Frieda ihn nicht in den Garten geschickt, dass er dort losheulte. So fing er an, »Befiehl du deine Wege«. Er sang langsam, er gab jedem Wort, jeder Silbe ihr volles Gewicht. Er konzentrierte sich beim Singen so sehr auf den Text, dass die Melodie darunter litt. Ihm ging es um die Botschaft, die unbedingt irgendwie bis in jene Verzweiflung vordringen musste. Günther hatte noch keine zwei Zeilen gesungen, da stand Pastor Fritz auf und trat ans Fenster. Und so sonderbar sah er ihn an, dass Günthers Stimme ins Schwanken geriet und dann ganz verstummte. Es war, als sehe ihn ein völlig fremder Mensch zum ersten Mal und schätzte ihn dabei ab. Plötzlich empfand Günther, wie unschön sein entstellter Körper war, wie unschön seine raue Stimme, die fast ebenso entstellt war wie sein Körper. Plötzlich kam es ihm ganz und gar lächerlich vor, dass er hier in diesem Garten stand und für diesen Mann ein Lied sang. Tränen brannten ihm in den Augen. »Onkel Pastor«, rief er, wieder in die frühere Anrede aus seiner Patmos-Zeit verfallend, »warum siehst du mich so an?« »Ich habe dich so angesehen, wie sie, die Leute von der Ärztekommission, dich ansehen werden. Ich habe dir so zugehört, wie sie dir zuhören werden. Ich habe versucht, dich so zu sehen und zu hören, wie sie dich sehen und hören werden. Denn ich fürchte, dass sie weder Augen noch Ohren haben, dich wirklich zu sehen und zu hören. Verzeih mir, Günther. Jetzt sing das Lied für mich, bitte, und bete für mich. Bete heute unaufhörlich für mich, denn dies ist der dunkelste Tag meines Lebens. Der dunkelste Tag in der Geschichte Bethels.« Und Günther, der Günther, wie er sich jetzt in den Augen von Pastor Fritz wiederfand, sang das Lied »Befiehl du deine Wege und was dein Herze kränkt, der allertreusten Pflege des, der den Himmel lenkt.« Als Günther nachher zur Bäckerei ging, traf er unterwegs Otto. »Ich bitte dich, bete heute für Pastor Fritz.« »Wieso heute?«, fragte Otto. »Ist er krank?« »Nein, aber er kämpft gegen etwas furchtbar Böses, das uns allen hier in Bethel Schaden antun will. Heute muss er siegen, oder der Kampf ist verloren.« »Ich werde beten«, gab Otto ruhig zur Antwort. »Rate mal, was ich weiß«, sagte Klaus, als er Günther beim Mittagessen in Haus Gaser mit Linseneintopf fütterte. »Ich habe die Ehre, als Erster von Haus Gaza vor die Ärztekommission zu kommen. Punkt 1 in Haus Hebron.« Günther würgte und musste husten. Gelassen wischte Klaus sich selbst und Günther die Suppenspritze aus dem Gesicht und vom Hemd ab. »Immer schön«, sagte Günther, »du wirst all deinen Verstand zusammennehmen müssen, wenn du selbst drankommst.« »Um dich sorge ich mich doch, Klaus. Versprich mir, dass du nicht widerspenstig und unbesonnen sein wirst. Sag ja nicht irgendetwas, wofür sie dich auf die Todesliste setzen? Keine Angst, Günther, ich habe mir schon alles genau zurechtgelegt. Ich werde munter hereinmarschiert kommen, den rechten Arm zackig nach vorn ausgestreckt. Wenn sie dann auch alle den rechten Arm heben und Heil Hitler sagen, dann werde ich sagen, so hoch liegt der Schnee diesen Winter unten in Berchtesgaden. Nein, Klaus, du wirst doch nicht. Na, ich könnte ja. Klaus, komm, halt den Mund, sei ein artiger kleiner Junge und iss deine Suppe. Als das Mittagessen vorbei war und Günther wieder nach Hausburg zurückkam, fand er dort alle in einer ganz anderen Erregung und Unruhe. Frau Julia brachte es nicht fertig, ihre Gedanken zusammenzunehmen und zu überlegen, was für Botengänge es jetzt für Günther zu tun gäbe. »Dr. Brandt ist hier. Gleich nach Tisch ist er gekommen, gänzlich unangemeldet. Und er hatte keine Ahnung, dass die Ärztekommission in Bethel ist. Du hättest bloß mal sein Gesicht sehen sollen, als er das gehört hat. Also hat er doch nicht sein Versprechen gebrochen. Jetzt sind sie gerade beide im Arbeitszimmer und reden miteinander. Ach, Günther, von diesem Gespräch hängt alles ab. Alles! Ich glaube, das Wichtigste, was du jetzt tun kannst, ist, still in deinem Zimmer zu beten. Um 4 Uhr kannst du zum Treibhaus gehen und 2 Dutzend Osterglocken holen. Die sollen uns an den Frühling erinnern. Daran, dass es wirklich einen Frühling gibt. Als Günther wieder nach Haus Gasa und in sein Zimmer kam, lag Klaus mit geschlossenen Augen auf dem Bett. »Schläfst du, Klaus?« flüsterte Günther leise. »Nein, ich bin tot.« »Bitte, Klaus. Ehrlich, ich bin so gut wie tot.« »Ach, Klaus, bist du unbesonnen und widerspenstig gewesen? Hast du sie verärgert?« Klaus öffnete die Augen und brach in lautes Lachen aus. »Wenn ich's mir so überlege, Günther, das war eine hinreißende Antwort, die ich Ihnen gegeben habe. Auf die konnte bloß ein Genie kommen. Bist du dir darüber klar, dass du mit einem Genie zusammenlebst?« »Klaus«, fragte Günther in wahnsinniger Erregung, »was hast du gesagt?« »Sie haben mich gefragt, was ich von unserem Führer halte. Und da habe ich auf der Stelle einen Anfall gekriegt.« »Was meinst du, Günther? Der war wirklich tadellos. Nach dem, was Bruder Rolf sagt, er hat mich hierher zurückgebracht, war der ganz erstklassig. Ich bin hingeknallt, habe geschrien wie ein Pfau, habe um mich geschlagen wie ein Huhn, dem man den Kopf abgeschnitten hat, und der Schaum stand mir vor dem Mund. Die hübsche Sekretärin, die sich schon bereit gemacht hatte, meine Antwort auf der Schreibmaschine zu tippen, ist aus dem Zimmer gelaufen. Findest du nicht auch, dass dies eine passende Antwort auf so eine Frage war?« Klaus drehte sich mit dem Gesicht zur Wand. »Na dann, gute Nacht, Günther. Wecke mich, wenn der Bus kommt und uns abholt zum Vernichtungslager. Es lohnt sich ja nicht, uns am Leben zu erhalten.« Günther ließ sich auf sein Bett fallen. Es war ihm so, als ob die ganze Welt einen epileptischen Anfall hätte. Er sank auf sein Kissen zurück und schloss erschöpft die Augen. Sollte die Welt doch in Trümmer gehen? Es würde so gut sein, das alles hinter sich zu haben. Nie wieder zu Bewusstsein kommen. Eine kurze Weile war Günther so lebensmüde, dass ihm alles vor den Augen verschwamm, als er sie endlich wieder öffnete. Die Gegenstände im Raum flimmerten matt. Bald nahm er sie wahr und bald nicht. Aber ein Gegenstand glitt in sein Bewusstsein. Und das war sein Konfirmationsspruch, von einem Betheler Künstler schön geschrieben, von einem Betheler Handwerker gerahmt. Er hing neben seinem Bett an der Wand. »Mit ewiger Liebe habe ich dich geliebt. Darum habe ich dich zu mir gezogen aus Güte.« Günther starrte verwundert darauf. Jetzt war er hellwach und völlig klar. Hatte diese ewige Liebe ihn jemals verlassen? Nein, bestimmt nicht. Würde eine solche ewige Liebe ihn jemals aufgeben und loslassen? Niemals. Sicher, die Menschenwelt war erschüttert, aber sie würde nicht zerbrechen. Der Gott der ewigen Liebe würde die Menschen auch aus diesem Krampfanfall des Hasses retten. Wie hatte er nur je daran zweifeln können? Du Klaus, ist der Bus schon da? Es kommt kein Bus. Klaus wandte sich zu Günther und sah ihn an. Wer sagt das? Pastor Fritz spricht jetzt in diesem Augenblick mit dem Mann, der in dieser ganzen entsetzlichen Angelegenheit die Schlüsselposition einnimmt. Mit Dr. Brandt. Der ist Hitlers Hausarzt und... Du meinst, es war Dr. Brandt, der heute die Ärztekommission hierher geschickt hat, damit sie die Todesliste aufstellt? Nein, er wusste gar nichts davon, dass die heute nach Bethel kommen würde. Dann muss ich sagen, es ist ein ziemlich miserabler Schlüssel und passt nicht ins Schloss. Aber er hat wirklich eine Schlüsselposition. Vor kurzem habe ich einen Brief von Pastor Fritz an Reichsmarschall Göring zur Post gebracht. Ich wette, Göring hat Dr. Brandt heute nach Bethel geschickt, damit Sie hier die ganze Sache mit der Aktion Gnadentod besprechen. Nennen Sie bitte nicht mit diesem hübschen Namen. Wenn du ein faules Ei auch eine Rose nennst, es stinkt trotzdem. Gib der Sache den Namen, den sie verdient. Mord. Pastor Fritz wird Dr. Brandt für seine Auffassung gewinnen. Es wird ein hartes Wortgefecht sein. Nicht laut und heftig, sondern ruhig und überzeugend, wie Pastor Fritz eben ist. Die Worte von Pastor Fritz werden mit den Worten von Dr. Brandt ringen. Zuletzt werden die Worte von Pastor Fritz den Sieg davontragen. Klaus setzte sich auf und streckte die Beine aus dem Bett. Er beugte sich zu Günther hinüber. Seine dunklen Augen blitzten. »Ein wunderschönes Bild. Du bist der reine Poet, Günther. Aber ich nicht. Ich kann das nicht so sehen.« Was kann Pastor Fritz denn schon zu einem fanatischen Nazi sagen, damit er seine Meinung ändert? Hitler glaubt, dass er diesen Krieg gewinnt. Und wenn auch ganz Deutschland in rauchenden Trümmern liegt, er wird immer noch glauben, dass er diesen Krieg gewinnt. Fanatiker lassen sich eben nicht überzeugen. Aber vielleicht ist Dr. Brandt kein fanatischer Nazi. Vielleicht ist er ein vernünftiger Mensch. Vielleicht ist er einer von der alten Schule, wie man das nennt. Pastor Fritz wird ihm alle Beweise dafür zeigen, dass Leute aus anderen Anstalten weggeholt und getötet worden sind. Was werden denn alle Beweise der Welt nützen? Dr. Brandt glaubt, dass die Unheilbaren und die geistig Behinderten ausgerottet werden müssen. Er ist wissenschaftlich geschult und nach seinen wissenschaftlichen Grundsätzen ist die Menschheit besser dran, wenn sie uns los ist. Weiter, Klaus. Was willst du damit sagen, weiter Klaus? Wenn du meinst, dass du weißt, was Dr. Brandt sagen wird, na gut, dann mach weiter und sag es. Ich bin neugierig auf deine Beweisführung, aber sei nicht sarkastisch und bitter, denn so würde Dr. Brandt nicht zu Pastor Fritz sprechen, glaube ich. Klaus' Stimme klang plötzlich hart. Hör mal, wir beide sind doch keine Kinder mehr. Über Spiegelfechterei und geistige Kriegsspiele sind wir hinaus. Und erst recht darüber, unser Sterben als Spiel zu behandeln. Es geht um unser Sterben, Günther, um dich, den Krüppel, und um mich, den Epileptiker. Jetzt war es Günther, der die Beine aus dem Bett streckte und mit blitzenden Augen Klaus ansah. Ich will keine Späße und Spiele vorschlagen, Klaus. Ich will einen Ringkampf vorschlagen zwischen einer Gesinnung wie der von Pastor

beide uns auch beteiligen. Ich habe um die Sache gebetet. Eine ganze Stunde lang habe ich in der Zionskirche gekniet. Jetzt will ich sie durchdenken. Ich will versuchen, mir zu überlegen, was Pastor Fritz wohl zu Dr. Brandt sagen wird. Und ich werde antworten, so wie ich mir denke, dass Dr. Brandt antwortet. Weiß der Himmel, ich habe im Radio genug von ihrer sogenannten Weltanschauung zu hören gekriegt. Also es geht los. Mein lieber Pastor von Bodelschwing. Klaus sprach jetzt ganz höflich und in liebenswürdigem Ton. Ich kann Ihre Sorge um die Leute hier in Bethel gut verstehen, aber bitte versuchen Sie doch zu begreifen, dass wir in unserer Nation nur die allerschlimmsten Fälle ausmerzen wollen, nur solche, die ohne jeden Wert für die Gesellschaft sind, die nicht nur unfähig sind, auch nur etwas zur völkischen Wirtschaft beizutragen, sondern die noch dazu für unsere Nation eine schreckliche Belastung darstellen. Sie belegen die Betten, die wir für unsere verwundeten Soldaten brauchen. Sie nehmen die Nahrung zu sich, die unsere normalen, schaffenden Volksgenossen verzweifelt nötig haben. Um es kurz zu machen, mein lieber Herr Pastor von Bodelschwing, unserer Ansicht nach bedeutet die Pflege gänzlich nutzloser Menschen eine empörende Vergeudung von Lebensmitteln, Raum, Geld und Arbeitskräften. Diese Menschen und nur diese werden nach den von unseren besten medizinischen Fachleuten festgelegten Richtlinien ausgemerzt. Günther legte einen Augenblick den Kopf auf die Arme. Dann sah er auf und blickte Klaus an. Sie sprechen von Richtlinien, Herr Dr. Brandt, nach denen die Nutzlosen ausgemerzt werden sollen. Sprechen Sie von unbrauchbaren Maschinen, die man nicht mehr instand setzen kann, oder von Menschen? Wenn Sie von Menschen sprechen, dann sind Ihre Richtlinien unmenschlich. Und es ist auch unmenschlich, wenn man einigen Menschen dadurch helfen will, dass man andere Menschen ermordet. Woher nehmen Sie das Recht, unmenschlich zu sein, um einigen Menschen zu helfen? Wenn Sie von Menschlichkeit reden wollen, dürfte ich Sie dann wohl fragen, ob an solchen Geschöpfen irgendetwas Menschliches ist? Hat das Leben denn für diese armen Kreaturen, die ohne eine Spur von Verstand zur Welt gekommen sind, irgendeinen menschlichen Wert? Oder für die schrecklichen Missgeburten? Bedeutet ihnen ihr Leben auch nur das Geringste, gemessen an dem Leben, wie wir es führen? Haben sie denn eine Spur von Freude an ihrem Leben? Sind sie nicht besser dran, wenn ihr Leben vorbei ist? Ihre Fragen müssen eine nach der anderen beantwortet werden. Als erstes darf ich sagen, dass diese Kinder ebenso gut Gottes Kinder sind wie Sie und ich. Wenn das so ist, wahrhaftig, dann hat Ihr Gott einige sehr erschreckende Abkömmlinge. Günther zog zischend die Luft ein. Dann ließ er sie langsam wieder entweichen. Wenn Dr. Brandt wirklich etwas dermaßen Lästerliches sagen würde, dann ginge Pastor Fritz wahrscheinlich mit keinem Wort darauf ein. Sein Vater hat ihm einmal gesagt, er solle nie versuchen, Glaubenslose oder Lästerer durch Diskutieren zu überzeugen, sondern einfach von seinem eigenen Glauben sprechen. Okay, dann geh also nicht darauf ein. Ich glaube, Sie sind dran, Herr Pastor von Bodelschwing. Nach dem, was Sie sagen, Herr Dr. Brandt, gibt es Menschen, die keine Menschen im eigentlichen Sinne sind. Ihre Richtlinien sollen darüber entscheiden, wer ein Mensch ist und wer nicht. Diejenigen, die danach keine Menschen sind, sollen sterben. Würden Sie solche Richtlinien als menschlich bezeichnen? Ja, denn das Leben, das diese armen Kreaturen führen, nenne ich nicht menschlich. Und wo ist die Scheidelinie? Wann ist das Leben eines Menschen nicht mehr menschlich? Wenn er nicht als Mensch auf einen anderen Menschen reagieren kann, wenn er nicht fähig ist, zu irgendjemandem eine menschliche Beziehung zu haben. Herr Dr. Brandt, Günthers Stimme klang frohlockend vor Siegesgewissheit. Das kann man nicht einmal von den Schwächsten an Geist und Leib hier in Bethel behaupten. Ich muss sagen, einem solchen Geschöpf bin ich noch nie in meinem Leben begegnet. Und ich habe mein ganzes Leben hier in Bethel verbracht. Wenn Sie so etwas von irgendeinem hier in Bethel sagen sollten, Herr Dr. Brandt, dann, fürchte ich, müsste ich Sie fragen, ob Sie zu einer menschlichen Beziehung mit anderen Menschen fähig sind.

0: Bravo, Günther, bravo!
1: Sie vergessen sich, Herr Dr. Brandt, sagte Günther trocken. Dann würde Pastor Fritz, glaube ich, von seinen Patmos-Kindern sprechen. Er würde Dr. Brandt einige seiner erstaunlichen Erfahrungen schildern, dass Patienten wie durch ein Wunder auf die Liebe ansprachen, die ihnen entgegengebracht wurde. So wie du, so wie ich. Und dann, denke ich, würde er... Sie vergessen sich, Herr Pastor von Bodelschwing. Deshalb, Herr Dr. Brandt, kann kein Machthaber dieser Welt einen Maßstab festlegen, der entscheidet, was menschlich ist, welches Menschenleben es wert ist, erhalten zu werden und welches nicht. Einzig und allein Gott kann uns diesen Maßstab geben. Und er hat ihn uns gegeben, Herr Dr. Brandt. Die Antwort auf die Frage nach dem Wert des menschlichen Lebens ist Jesus Christus. Einmal dadurch, dass er selbst Mensch wurde. Und wem galt die Liebe und tätige Zuwendung Jesu Christi während seines Erdenlebens vor allen anderen? Sagen Sie mir das, Herr Dr. Brandt.
2: Ich ziehe es vor, zu dieser Frage zu schweigen, Herr Pastor von Bodelschwing.
1: Herr Dr. Brandt, vor der Antwort auf diese Frage müssen wir alle verstummen. Die Armen und Elenden, die Hilflosen und Einsamen, die Kranken, Krüppel und Epileptiker. Gerade sie galten etwas nach Christi-Maßstab auf unserer Erde. Sein Maßstab ist auch heute noch der gleiche. Es ist der Maßstab, nach dem wir uns hier in Bethel richten. Wir können hier keine anderen Richtlinien zulassen als den Maßstab Gottes. Denn für uns hier in Bethel ist Gott der Herr.
0: Da müsste ich wie der König Agrippa sagen, nächstens überredest du mich, als Christ aufzutreten, sagte Klaus, und aus seinen Augen sprach reine Bewunderung.
1: Ich hätte es in der Rolle von Pastor Fritz nicht besser machen können, setzte er schelmisch hinzu.
2: Aber du hattest ja auch die bessere Sache zu vertreten, und ich habe kein bisschen an meine Sache geglaubt. Außerdem, du siehst und hörst Pastor Bodelschwing jeden Tag, aber ich habe Dr. Brandt nie im Leben gesehen. Ich will es auch gar nicht.
1: Noch dazu, du gibst zu, dass du verloren hast, sagte Günther lachend.
2: Nein, sagte Klaus, ich habe nicht verloren. Ich habe gewonnen.
0: Mein Leben.
1: Gegen 16:30 Uhr kam Günther wieder nach Hausburg, beladen mit einer Menge gelber Osterglocken. Frau Julia war wieder ganz sie selbst. Sie empfing ihn und die Osterglocken mit offenen Armen.
0: Jetzt brauchen wir die Osterglocken nicht mehr dafür, dass sie unsere Stimmung heben, Günther. Jetzt bezeichnen sie unsere Stimmung. Jetzt feiern wir unsere Stimmung durch sie. Hol mir bitte den Zinnkrug und die Tonschale. Ich will einen Strauß für das Wohnzimmer zurechtmachen und einen für das Esszimmer.
1: Mit geschickter Hand ordnete Frau Julia die Blumen. Dabei sprach sie frohlockend weiter.
0: So ein langes Gespräch war das. 3 Stunden lang ohne Unterbrechung.
1: Als die erste Stunde um war, habe ich ihnen Tee gebracht. Da haben sie beide hin und her geredet. Aber eine Stunde später, als ich den Teewagen wieder herausholte, war Dr. Brandt ziemlich still geworden. Und Pastor Fritz, ach Günther, wenn du ihn da gehört hättest. Ich glaube wahrhaftig, sogar Eisberge würden zerschmelzen, wenn Pastor Fritz so zu ihnen spräche. Und weißt du, Günther, dass Otto in den Garten gekommen ist und dass er da draußen stand, als ich den Teewagen zur Tür herausschob? Und dass er die ganze letzte Stunde, die sie zusammen sprachen, schweigend dastand? Als Dr. Brandt wieder fort war, ist Pastor Fritz zu Otto herausgekommen und hat ihn gefragt, »Wolltest du etwas von mir, Otto?« Da hat Otto gesagt, »Nein, Herr Pastor, Sie sollten nur wissen, dass wir heute alle hinter Ihnen stehen.«
0: Und weißt du, was Pastor Fritz zu mir gesagt hat? Mit Günthers Singen am Morgen, mit Ottos Wache stehen, mit dem Gebet aller, wie hätten wir da den Kampf verlieren können? Guck mal, diese Tonschale voll Osterglocken ist für das Wohnzimmer. Pastor Fritz ist jetzt dort. Er ruht sich bis zum Abendessen aus. Aber wenn er dich sieht, freut er sich immer. Willst du bitte mit den Osterglocken zu ihm tanzen?
1: Ich tanzen? Frau Julia war erstaunlich, aber das war doch beinahe gar zu erstaunlich.
0: »Ja, Günther«, sagte sie und gab ihm einen liebevollen Klaps auf die Schulter, »ich finde, dass du dich wie ein Balletttänzer bewegst.«
1: Günther hoffte, er könnte die Schale mit den Osterglocken ganz still auf den Mitteltisch stellen und sich unbemerkt wieder davonmachen. Aber Pastor Fritz öffnete die Augen. Sein Lächeln ließ die müden Falten aus seinem Gesicht verschwinden. »Schön, dass du da bist, Günther. Ich möchte dir dafür danken, dass du gerade heute dieses Lied gesungen hast. Weißt du, Günther, heute habe ich den härtesten Kampf meines Lebens gekämpft.« Als Günther die Tür von Haus Burg hinter sich zugezogen hatte und auf dem Heimweg nach Haus Gasa unterwegs war, blieb er zwischendurch stehen und schaute zum Himmel auf. Ob heute Nacht die englischen Bomber kommen würden? Wie wenig Schutz bot dieses Haus Burg, diese Festung vor ihnen. Und doch, in jenem anderen Krieg zwischen zwei Auffassungen vom Menschen, zwischen einer christlichen und einer heidnischen Auffassung vom Menschen, welch eine starke Festung war dieses Haus da für Bethel, ja für ganz Deutschland. Welch eine starke Festung für die ganze Welt.

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0: The clock has five.
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0: 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Und ich würde mich freuen, wenn du bei der nächsten Tinja-Stunde weiter dabei bist. Und vielleicht nicht allein. Hier kannst du deine Freund dort einladen. Ob weiter hier.
1: Die Clock ist 5 mit 30 Minuten.
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2: 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Die Strafe, die du in euch verdient haben, hat Jesus am Kreuz betont. Wenn du an Jesus schleifst, der für dich gestorben und abgestohlen ist, dann wird Gott deinen Strafzadel verrieten.

schon zeichnet Eva vom interessanten Geschichtenprogramm. Und wenn du Fragen hast oder Antwort schreiben willst, dann hast du nur diese Adresse: tele-pyr@gmail.com. Und nochmal buchstabieren bitte: tele-pyr@gmail.com.

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Ich will euch in Lukas Kapitel 11, Verses 1 bis 13 lesen. Ich sage, das ist das. 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
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Er ward sich einig, er wird seine Troubles alle für Gott bringen und am vertraut, dass er alles in seine Hände hat und wird sorgen für seine Familie. Ne habe ich noch was Frauen für dich. Hast du Troubles in Sorge? Bringst du dein Gott im Gebet? Wann du betest, glaubst du, dass Gott dich hier hat? Hast du ein Vertrauen, dass Gott was Sorge für dich? Die Bibel sagt uns, dass Gott hier unsere Gebete und er weiß, was uns fehlt. Er will haben, dass wir uns vertrauen auf ihm sollten und nicht prüfen, alles in unsere eigene Kraft zu tun. Er will jeder uns seinen Segen schenken und uns Frieden Freude geben. In unserem Vers zum Auswendig lehren es in 1. Petrus Kapitel 4, Vers 7. Da sagt es das: Schmied all jene Sorge ab ihm. Er sorgt für jünd. In unser Lied in dieser Geschichte ist: Bring deine Sorge nur Jesus.

Bergsteinchenger für eine Schuld sein, um diese Andacht zu hören. Und ich würde mich auch sehr freuen, wenn ihr würde nächstens weiter hören wollen, nur die Andacht davon, jeder Tag mit Jesus.

0: The Clock, es saß.
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2: Die Bibel sagt uns auch, dass der Heilige Geist alle Sachen erforscht hat. Das heißt in 1. Korinther 2, der Geist erforscht alle Dinge, auch die Tiefen der Gottheit. Also der Heilige Geist, der weiß alles. Dort ist der Jans, der uns auch an die Rechte kommt, weil er alles weiß. Und davon redet auch in 1. Korinther 2, wenn er sagt, wir aber haben nicht empfangen den Geist der Welt, sondern den Geist aus Gott, dass wir wissen können, was uns von Gott geschenkt ist. Und davon reden wir auch nicht mit Worten, wie sie menschliche Weisheit lehren kann, sondern mit Worten, die der Geist lehrt und deuten geistliche Dinge für geistliche Menschen. Das kommt ja immer wieder so rum, dass man den Eindruck hat, dass Menschen das nicht verstehen, was die Bibel sagt. Und dort ist auch folgen sie. Sie können dort einfach nicht mit geistlichen Augen sehen, was da für sich steht. Sie können das nicht verstehen, was da bei ihnen steht. Aber wenn der Geist Gottes die Augen aufmacht, wenn der Geist Gottes das Verständnis aufmacht, dann kann man mit einmal all diese Sachen verstehen, die Gott für uns reithaft. Der Geist Gottes, und er rächt uns aber nicht bloß, also er ist ja uns Lehrer, will er alles weit, aber er wohnt auch in uns. So sagt er in 1. Korinther 3, 16. Wisst ihr nicht, dass ihr Gottes Tempel seid? Und der Geist Gottes in euch wohnt. Also uns Charpa, dort wird Gott geschaffen hat, dort ist die Hirt nicht uns, sondern dort ist die Hirt Gott. Da wein, zehn wie sei, oder mod wie auch sei, wie die Bibel dazu sagt, dort der Geist Gottes, dort ist seine Wohnung. Also sein Hüß, dort ist uns Charpa. In 1. Korinther 6 sagt es ganz ähnlich so, wisst ihr nicht, dass euer Leib ein Tempel des Heiligen Geistes ist, der in euch ist, und den ihr von Gott habt und dass ihr nicht euch selbst gehört. Das ist vielleicht nie für manche Menschen, wenn wir sagen, also wie, die hören gar nicht uns selbst, uns Charpa, die hört uns gar nicht. Aber da wäre es doch so wichtig, dass wir auch mit unserem Charpa Gott ehren. Manchmal fragen wir uns, warum sind, was eine Gemeinde darüber geredet, dass man nicht schmätschen soll oder nicht trinken soll, Alkohol trinken oder Drogen nehmen und so weiter. In der Bibel steht ja dort nicht, dass das verboten ist. Das stimmt, die Bibel redet nicht darüber, weil sie damals noch nicht, wie kann ich sagen, noch nicht mächtig gab. Aber das ist ganz wichtig, dass wir sehen, dass uns Charpa Gott gehört. Also uns Charpa ist der Hüß vom Heiligen Geist und wie wäre das, dass ich das soll möglich feilen bin. Da werden wir auf unserem Charpa auch abpassen. Aber das beschränkt sich nicht bloß auf so eine Sache, die, wie alle Leute, was schädlich sind, so Alkohol, ein Schmädchen, ein Drogen nehmen, sondern das beschränkt sich auch, das betreibt sich auch darauf, wie viel wir essen. Das gibt Menschen, die essen immer Mutter zu viel, und das ist auch nicht gut für ihren Charpa. Und man muss daran denken, dass der Charpa auch der Tempel vom Heiligen Geist ist. Und dann gibt es aber auch noch eine ganz wichtige Sache, was der Heilige Geist mit uns tut. Er gibt uns nämlich Gaben, damit wir eine Gemeinde helfen können, die Gemeinde abzubauen. In 1. Korinther Kapitel 12 redet er ziemlich lang darüber, und Paulus sagt es so: Über die Gaben des Geistes aber will ich euch, liebe Brüder, nicht in Unwissenheit lassen. Ihr wisst, als ihr Heiden wart, zog es euch mit Macht zu den stummen Götzen. Darum tue ich euch kund, dass niemand Jesus verflucht, der durch den Geist Gottes redet, und niemand kann Jesus den Herrn nennen, außer durch den Heiligen Geist. Also das erste, was ich hier lese, ist, wann wir zu Jesus gehören, dort kann bloß durch den Heiligen Geist passieren. Wenn wir Jesus unseren Herrn nennen, der Janze, dem wir gehorsam sind, dort ist durch den Heiligen Geist. Also die Menschen, die sich ganz bewusst Jesus handgegeben haben, keine Weite, dass sie auch den Heiligen Geist haben. Dann sagt Paulus wieder, das. Es sind verschiedene Gaben, aber es ist ein Geist. Und es sind verschiedene Ämter, aber es ist ein Herr. Und es sind verschiedene Kräfte, aber es ist ein Gott, der da wirkt alles in allen. In einem jeden offenbart sich der Geist zum Nutzen aller. Also jeder Mensch, jeder, der Jesus angehört, der hat zumindest eine Gabe, die Träger, mit der er den anderen Menschen dienen kann, denen er helfen kann, damit sie in ihrem Glauben auch wachsen können. Was nun ganz genau diese Gabe ist, das muss jeder von sich selbst herausfinden. Aber die Bibel sagt uns eine von diesen Gaben, denn dort wollen wir uns im nächsten Programm noch dabei beschäftigen, wenn wir uns zwar hier treffen, wie die Bibel sagt.
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0: Nach 30 Minuten.
1: Nun hier in der Andacht durch das Buch Der Herr ist mein Licht und mein Heil von Wilhelm Busch, Fri en Plotitsch Evasat.

0: 25. Mai. Gott ist das Ober, der uns gesalbt hat. 2. Korinther 1, Vers 21. Rechte Christen sind anders als andere Lied. Sein Handwort wird die Welt sonst nicht haf und nicht tant. Nämlich eine Salbung durch den Heiligen Geist. Die Bibel vertellt eine Geschichte von dem Hirtenjungen David, der aus der jüngsten unter seinen größten Brüdern eine bescheidene Rolle spielt. Des David ward eines Deus vom Fleisch wach in das Hüß von seinem Bruder geräubt. Dort stund der Prophet Samuel. Der sollt am Stell tam tschernig. David ging war er drei auf den Fleisch. In der nächste Deo ändert sich nichts in seinem Leben. 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So steht dort mit den Worten Christen. Se Hand im Stellen, beim Lesen von der Bibel und beim Gebet eine Salbung zu trägen. Sie sind rückgelesene Lied. Dort hielt sich sehr erstaunt. Du wehnst, Mutter, noch ein klein Bett deutlicher gemerkt worden. Rückgelest. Wann wir das Wort von einem Menschen sahen, dann denke wie an seine besondere Eigenschaften und besondere Qualitäten. Ein guter Dichter, ein kluger Politiker, ein großer Redner, dort sind in unsere Uhr ausgelesene Lied. Die Bibel versteht du und ja ganz was anderes. Wenn sie von ausgelesene Lied redet, dann denkt sie nicht an menschliche Eigenschaften und Qualitäten, sondern vielmehr an die Dote Gottes. Ausgelesene Lied sind in der Bibel Menschen, die Gott erwählt hat und Blut Jesus gereinigt, in der er mit dem Heiligen Geist erfüllt hat. 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In sich selbst sind sie nicht anders als Sünder, elende Arme, über die genudhaft enthält des Sehens vom lebenden Gott gesalbt. Schaff in mir, Herr, den neuen Geist, der dir mit Lust gehorsam leis, und nichts sonst, als was du willst, will, ach Herr, mit ihm mein Herz erfüllen.
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In der Wein werden wir nun singen. Für den goldenen Sonnenschein. Für die Luft so klar und rein. Für den Regen auf der Au. Für den milden Morgentau. Danken wir dem Herrn. Vater, wir danken dir. Vater im Himmel, wir danken dir. Und nun werden wir unsere Hände noch falten und dann werden wir dem letzten fasten Gebet singen. Vater, wir danken dir. Vater, wir danken dir. Vater im Himmel, wir danken dir. Amen.

0: Liebe Freunde, schön, dass ihr wieder dabei seid bei der neuen Sendung Tempera und Mate. In der kalten Zeit, dann haben wir mit Mate und sonst mit Terra und Tere und was alles Mate habe ich, der Fernhimmel und die Männer, die wir rein sind, ich dachte nicht immer beide sei dann. Und von wo immer du kriegst, schön, dass du dabei bist, von der wir jetzt in einem Museum im Utland. Und wir kämpfen man dort auch. Ich sehe hier mit einem Missionaren, der von Paraguay kämpft, aber längere Zeit im Utland gewesen ist. Es und wir wollen uns das wieder anhören. So, Esther, willkommen, dass du hier bist, mit dem Programm von der Obide Sendung zum Terran Matic.
1: Das ist für mich ein großes Privileg.
0: Sehr schön. Sehr schön. Erstmal, wie wollen wir mal weiter, wo kommt die her? Also, Esther, ich sehe auch nie viel zu was, aber erstmal für die Menschen klären, wir sind nicht verwandt.
1: Wir sind nicht verwandt. Wir haben das wohl noch nicht ausgeprobt. Vielleicht in Ukraine oder.
0: Ja, da ebenso vielleicht hier.
1: Ja.
0: Von wo kommst du?
1: Ich bin im Chaco geboren, in Fernheim,
0: ja.
1: 10 Kilometer auf von Philadelphia, im Dorf Nummer 5. Mein Vater ist Lehrer und ich will dort, die 10 Jahre anständig Hodisch reden.
0: Ja.
1: Tschüss, habe ich Hodisch geredet.
0: Ah ja, mal sein, dass wir noch mal Plattisch hier über allein kommen.
1: Ich bin dann 8 Jahre von meiner Kindheit auch in Uruguay gewesen und dann in Ostparaguay, among the Dutch Brazilianer, und dann geht in Ecuador. So, ich habe nicht viele Jahre in meinem Leben
0: Plottisch
1: hier aus.
0: Okay.
1: Ich war im Internat, in der Zentralschule. Jo.
0: Ja, du musst
1: wie Hodisch reden, aber dort bet Plottisch, was ich kann,
0: ja?
1: Das hat du gelernt. So, wenn ich alles, was hier mit dem Müll verdrehen muss, falsch sei, ich kann über mich lachen.
0: Na, da,
1: nicht
0: da,
1: so sehr. Aber ja, du musst mir dann auch dreist halten.
0: Ja, das schon. Die Menschen sind alle froh, wir wollen nicht lange wie ein Programm haben. So, was
1: da. Na jo, offenbar ist das ein Wort.
0: Ja, ja.
1: Tschech oder Tschechien, ja. Oder.
0: Ja, das ist kein Problem.
1: Ja. Ich bin der Jüngste von der Familie.
0: Ja.
1: Ich bin Gott so dankbar, dass meine Eltern, der liebte Gott und wollte ihre Kinder im Glauben ertragen. Das ist für mich ein großes Privileg. Was heißt du Privileg?
0: Ein Fährreich, das ist ein großes Fährreich. Ja.
1: Ich glaube, wenn ich in einer muslimischen Familie oder da, wo Menschen nicht an Gott glauben, Atheisten, abgewachsen wir. Ich von mir üt, was Gott nicht gesagt habe.
0: Okay, interessant.
1: Ich bin sehr, sehr dankbar, dass meine Eltern mich dort gebracht haben.
0: Wow.
1: Ja.
0: Und ich denke, das sind große Fehler, was sehr viele haben, was nicht wurde von sich Gott gesagt hat, aber dort sind dann nennen was und die Menschen haben dann erreicht.
1: Also, meine ältere Geschwister, ich bin die jüngste von 10 Geschwistern, die sind mir auch ein Vorbild im Glauben gewesen. So, ich bin sehr, sehr dankbar.
0: Wow. Super. So, du bist längere Zeit im Utland gewesen, also ich kann die sonst nicht was viel von Ferien, so was, du bist in 4,5 Jahren abgewachsen, aber du bist in Ecuador, bist du auch
1: jo.
0: Wie kommst du da hin?
1: Das ist lange war ich.
0: Ja.
1: Als wir 17, dann gab ich Gott mein Leben. Sag hier, du bist der Herr von meinem Leben, was kann ich tun, um dich zu deinen?
0: Ja.
1: Und mit meinem paar Lehrer gewesen wir, dachte ich, das ist das ganz Normalste.
0: Weil Lehrerin war er.
1: Ja, ich habe mit meinem Papa auch schon gespielt. Ja.
0: Du hast schon euch eine Mathe gebracht.
1: Nee. Aber ich dachte, das ist das Beste, die Kinder zu Jesus zu führen, dass sie sich verläuft in Jesus.
0: Okay.
1: Und als ich dann Lehrerseminar geboren, als wir 21, dann haft unsere Gemeinde in Philadelphia mir in Ostparaguay geschickt, dann mangt der Deutsche Brasilianer im Urwald, in Cornell Toledo.
0: Ja.
1: Da habe ich dann eine Missionsschule gegründet,
0: in
1: eine Gemeinde, und da wir ich vor Jahr, dort wir viele Abenteuer.
0: Ja.
1: Dann wir hier eine Assoziationslehrerin, ich war ein Jahr in Deutschlandlehrerin, und dann kam der Raub, nach Utland.
0: Okay.
1: Dann wir ich von 1991, in Ecuador. Erst bei der Radiomission in den letzten 10 Jahren sie als Mentoren, Trainer von Missionaren.
0: Okay.
1: Die Ausbildung von lateinamerikanischen Missionaren und auch die seelsorgerliche Begleitung von lateinamerikanischen Missionaren. Dort hat die letzten 10 Jahre.
0: Dann hast du viele Erfahrungen gesammelt, was ich sage. Ja. Und wo kommen dort dann dort die also Assunzion und so weiter? Wo kommen sie dann mit diesem Report? Die von dort wer angefragt hat sie vorher oder hat sie mal festgestellt, ich war noch mal dort im Inland da und so weiter? Oder wo kommen sie dann ab einfach gleich eine
1: Ecke? Dort wäre nicht meine Idee.
0: Aha.
1: Dort. Dort wäre Gott.
0: Mhm.
1: Ich dachte, ich war mein Leben lang Lehrerin sein.
0: Ja.
1: Dort ist es ganz passte.
0: Okay.
1: Ja. Aber auf einer Missionskonferenz, da wird sehr eingeladen, wer wird Gott sein Leben ganz zum Dienst geben. Ich habe gebeten, dass die Menschen eine Fähre gehen.
0: Ja.
1: Ich dein Gott all als Lehrer in Paraguay.
0: Ja.
1: Und auf einmal dann kommt das nicht mehr. Und ich wüsste, Gott will was von mir. Ich sage, was ist? Ich dein die doch hier als Lehrer in Paraguay. Und er sagt, wer ist der Herr von deinem Leben? Du sagst, Etsy dort oben, du stahlst Bedingungen. Bloß als Lehrerin. Bloß in Paraguay. Was ist, wenn ich die in einem anderen Land haben will? Was ist, wenn ich die in einem anderen Beruf haben will? Dann fängt ich an zu flottern. Ich werde ganz schwach. Kann ich mich nicht verstellen.
0: Du hast dann aber noch keine Anladung im Inland,
1: nicht? Nee. Und ich konnte mich dort nicht herstellen. Aber Gott hat mich geraten, Fantasie.
0: Ja.
1: Und ich habe gebeten, ein Jahr, zwei Jahr, drei Jahr, was weißt du von mir? Soll ich manche Indianer Lehrerausbildung machen? Soll ich lernen in einer Missionsfamilie in Afrika, für den ihre Kinder sind? Dort wir in Ascension, bei einem Kursus von Radio Transmundial, entweder du willst meine Nichte, du wir, wie wir schon einen Titel haben, ich habe immer Kurse genommen, aber die, wo dort, organisierte, die kommen auf mich und sagen, du sollst im Radio arbeiten. Und ich habe bloß gelacht, weil das Radio interessiert mich gar nicht. Ich horch nicht Radio. Aber irgendwas, was wir in meinem Horte, ist das erste Antwort, wo du so lange gebetet hast.
0: Wow.
1: Dann dachte ich, na jo, ich chance hat bedarf. Ich hab mal einen Sommer durchgeprüft, du das Essen im Radio. Nee, das wird es nicht.
0: Mhm.
1: Dann seht ihr, du kommst ja mal in Deutschland, beim Evangeliumsrundfunk.
0: Ja.
1: Ich hab da eine Einladung. Da sind ja noch Deutsche, die eine Beta-Deutsche als ich.
0: Ja.
1: Dann, jo, krieg ich eine Einladung von Ecuador, die brauchte da Menschen für die Deutsche Aufteilung zu arbeiten.
0: Mhm.
1: Na jo. Ich dachte, für ein Jahr, wo ich dort mal probe.
0: Okay.
1: Na, wird Gott das ansehen, dass das nicht für mich ist.
0: Da wird bewiesen, hat er nicht.
1: Aber nach einem Jahr als Volontariat, dann, wollte ich das will Gott wirklich
0: wow.
1: für mich.
0: Aha.
1: Er bestätigt dort. Ja. Er wisst besser.
0: Ja.
1: Wer ich sie in, er will probe, also, ob ich wohl gehorsam sein.
0: Also Gott kann auch Menschen berufen in einen Bereich, wo sie sagen, das ist nicht ganz dort. Und so wird mit einem mal anfangen dann und man kann auch Fehler merken, aber einfach mal prüfen, es ist dort und dann, dann rüft es dann wieder.
1: Ich habe eine geratene Fantasie aus
0: Ja, das gefällt mir das gut.
1: Jo, vielleicht wird es nicht schlecht, dass ich erst direkt mit Tina gearbeitet habe, weil es dort halt dann nicht bloß kulturelle Musiksendungen auf Pitchy Walk, ich habe die Kindersendung, biblische Geschichten, die Tina vertalen, das ist sehr gut.
0: Wow, und euer
1: aber dort im Studio, du wäre nicht Tina. Ich muss mich dort verstellen.
0: Dass du eins, wo vielleicht ein Chantel hast, oder was?
1: Jo, ich muss mich dort verstellen, mit dem zu vertalen.
0: 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So, merke wieder, Esther, mir gefällt das, was du siehst, Gott hat eine andere Fantasie. Und auch dann, wenn wir nicht einmal alles klar haben, fährt hier und ist dort, und dann bin ich in Ecuador, in einem Radio, da wirst du ein Jahr mal prüfen. Und so eine wollte dann wieder jagt, und so eins von Warren Meyer-Jahre. Und die hat sie lehrt mit 10 Jahren erklären, kann ein Mensch dort sein, ja. Aber in der Reihe hat sie da allein einen Stuhl, weil der Junge für mich wieder das erste Mal wollte sie, weil er hat die alle Reihe eingeschaltet, ne? Ja. Aber wie ging ihr da wieder mit diesem Prozess dann, mit deiner Arbeit?
1: Na, dort sind immer besser und immer besser. Zuerst war ich sehr unsicher. Ich hatte dir nicht gelehrt. Im Radio zu schaffen. Mhm. Ich habe als Lehrerin gelehrt.
0: Ja.
1: Nun müsste ich was tun, was ich nicht gelehrt habe.
0: Ja.
1: Und ich fühlte,
0: ich
1: fehlt, als wenn ich war da im 10 Jahr gerade anfangen muss. Das wäre ein bisschen eine demütigende Erfahrung.
0: Ja, nicht wie 10 Jahr gerade, weil ich kam nicht im Himmel an.
1: Na, so ist das gleich.
0: Ja.
1: Ich dachte vorher als Lehrerin, ich weiß Bescheid, ich bin professional.
0: Ja.
1: Aber Gott sagt dem Stolz in meinem Herz, dass ich mir was einbildet hat.
0: Mhm.
1: Und dann, hey, das wäre neidisch, dass ich auch mal war da ganz ohne anfangen muss. Aber ich sie dann, was 50 Jahre habe ich im Radio geschafft.
0: Mhm.
1: Und ich habe viel gelernt. Und das ging immer besser. Und, irgendwo, naja, mag ich dann, ich kann nicht mehr. Das geht immer länger, was ein Programm vor dich trägt.
0: Ja.
1: Meine Gedanken, die kommen da hineinander. Ich fange an, was zu sagen, und dann wüsste ich nicht mehr, wo der Ende geht.
0: Was heißt die Fichinja-Programme, oder Erziehungsprogramme,
1: kulturelle Musikprogramme, ja. Korrespondenzprogramme,
0: ja.
1: Empfehlen. Und ich war immer meider und immer meider. Und, dann ging ich mit der Dirk da hineinander, jo? Ich will Wort von Bethlehem sein, ich sehe Babylon. Und immer, ich muss dort dann recht schneiden, und das wird immer länger. Ich kann nicht mehr schlupen, ich kann nicht mehr, vielleicht ausgehen, ich muss mich immer mehr anstrengen, um das selbst hier zu leisten.
0: Ja.
1: Und irgendwann, ja, kann ich nicht mehr, und dann, ich möchte Gott hat mir alles, ob dort wird ich stolz wie wahrgenommen.
0: Wow.
1: Und ich wird krank. 3 Jahre dort ich nicht arbeiten kann.
0: Nee.
1: Dort haft mir sehr rofer getrocknet.
0: Mhm.
1: Der Doktor sieht, das ist eine Erschöpfungsdepression. Na, ich sehe, Depression, das ist für andere, nicht für mich. Ich habe mein Leben unter Kontrolle. Aber ich kann nicht mehr arbeiten. Mhm. Nicht im Radio. Ich kann nicht als Lehrerin arbeiten. Und dann auch diese Frage, wer bist du, wenn du nicht mehr arbeiten kannst?
0: Ja. Du hast nicht mehr.
1: Nur das 3 Jahre. Dann kriege ich von einer Einladung an einem Trainingsprogramm für Missionare zu arbeiten.
0: Ja.
1: Und ich sehe den Direktor, der mich einladet, ich sehe noch nicht stabil. Ich weiß nicht, ob ich dort schaffe.
0: Ja.
1: Ich habe so viel Begrenzungen von meiner Kraft und meine Gedanken und meine geistigen Fähigkeiten.
0: Ja.
1: Ich habe, was ich sage, naja, ein Burnout, ein Mitgebrennt und
0: ja.
1: So. Und der Direktor, der ein Psychologe, der weiß, was das ist. Und er sagt, Esther, diese Erfahrung, die du gemacht hast, haben nicht viele Menschen. Aber dort ist die beste Vorbereitung von Gott für den Dienst, andere Missionare zu unterrichten und zu begleiten.
0: Mhm.
1: Oh, da hat mich gewundert.
0: Also ganz bald angekommen von mir, weiter dann bald ganz ohne, du erreicht mir.
1: Ja, und Gott hat das paar Mal in meinem Leben so getan. Diese Arbeit, die ich die letzten 10 Jahre deut.
0: Mhm.
1: Ich fühl das, wenn da alles so top champt wird, Gott in mir eingeleicht hat. Ich selbst habe nicht so viel Ausbildung in Seelsorge für Missionare getreten. Und nur andere spanisch sprechende, Latino-Missionare von Ecuador, von Mexiko, von Bolivien, Kolumbien, Bolivien, Venezuela, jo. Die haben all eine gute theologische Ausbildung, Die beste All, wo sie hingehen wurde, die hatte auch all eine berufliche Ausbildung. Eine Krankenschwester in Edwin in Pakistan gehen. Und 8 Monate, wo ich da hingehen. Dann kriegen wir den für 3 Monate in diesem kleinen Trainingszentrum. Und in diesen 3 Monaten habe ich den einzeln trainiert. In den verschiedensten Fähigkeiten. Mit dem Ziel, dort die sollen lang uithöhlen können auf dem Missionsfeld. In Lateinamerika, das ist nun, es läuft meist 40 Jahre, dort ist eine Welle von Missionaren. Wir sind nicht bloß ein Kontinent, wo Missionare von Deutschland und von USA hier ankommen. Wir sind ein Kontinent, eine Potenzia Missionera. Das ist eine Macht, auch eine Kraft. Wir können auch aussenden
0: in andere Länder, ja.
1: Und viele sind in andere Länder gegangen mit sehr viel Begeisterung und nicht genug Ausbildung.
0: Ja.
1: Und folgendes hat er dort nicht 3 Jahre Oder auch meist nicht 1 Jahr.
0: Ja.
1: Die sagen, nee, das schaffe ich nicht.
0: Ja. Ja.
1: Eine andere Sprache lernen.
0: Ja.
1: Hier
0: andere Kultur, andere Ethik, andere
1: mit alles Englisch anders. Sprechende. Ich kann nicht so gut Englisch. Ich sehe nicht so gut als die nordamerikanischen Missionare. Ja. Ich sehe von Südamerika. Ich sehe Missionare zweiter Klasse. Ich kann das nicht so gut.
0: Wow.
1: Oder andere Schwierigkeiten, die ich hatte.
0: Und dann braucht man erstmal mehr emotionale und so was vorbereiten.
1: So, das Zentrum, da wollen wir den helfen, dort sie nicht so schwimmt, wie irgendeine Krise würde nach Hause kommen. In jedem Fall, dort eine Krise, eine Schwierigkeit.
0: Ja.
1: Und das ist ja auch das Thema, ja. Dass uns dort hilft, zu warten, Gott ist wie mir im dunklen Tal und er hilft mir durch. Und dort wird durch so eine Krise Gott wieder zahne lernen.
0: Ja.
1: In Storcher waren im Glauben.
0: So, wie war erst einmal eine Pause merken und so was. Und ich glaube, das ist eine gute Sache, nur die Pause wir dann wieder.
1: Ja.
0: Weil Gott die Dörre gebrückt hat, vielleicht mit dieser Missionare. Ich glaube, die einen nächsten Teil auf der Bibel sagen. So, wir merken wieder, Menschen, Gott brückt Menschen. Und wenn es mal ganz menschelt, was mal anders steht, als man sich das vorstellt. Das hat uns Esther vertellt. Du brauchst auch Menschen, wo das mal dich brennt. Manche sagen, weißt du was? So viel aus euch da her, Gott kann mich nicht wieder brücken. Und du hast, haben die dann gesagt, okay, krieg am Menschen zu helfen. Und du bist die rechte Person, wenn du das dich gemerkt hast, nicht geliert bloß, sondern dich gemerkt hast, und jetzt dann andere Missionare reinmerken. Du redest so, krieg das nicht so schwind ausbrennt und so was. Du kannst uns wieder bestimmen, Erlebnisse und so was verteilen, weil dann wieder jemand mit das Orbel,
1: was du denkst. Das klingt mir so gut, ob das seine Wort für ein Hort für Mission, die spanisch sprechende Missionare habe. Mhm. Das ist nicht alles bloß im Kopf, das ist Leidenschaft für Gott.
0: Mhm.
1: Und die tiene viel besser zum Beispiel mit Mohammedaner, mit Islam.
0: Ja.
1: Das ist eine sehr ähnliche Kultur. Und die tiene dort, wenn die Regierung korrupt ist, und wenn das alles ein bisschen schwierig ist, nicht so perfekt, die rehen sich nicht kurz darüber ab. Das tanne da ist sehr gut. So, lateinamerikanische Missionare haben sehr viel Fähigkeiten für die Mission. Aber auch Schwierigkeiten.
0: Mhm.
1: Du hast die Familie.
0: Ja.
1: Dort ist sehr schwer, wenn wir in Indien sind, und der Oma in Peru krank ist.
0: Ja.
1: Oh, jo. Ich habe das auch erlebt, meine Eltern, wir sind sehr alt.
0: Mhm.
1: Und dann checkt einer jeden Tag, dann nach einem E-Mail, lebe dein noch, wo jetzt denn?
0: Ja.
1: Und du kannst die meist nicht konzentrieren auf die Arbeit.
0: Ja.
1: Du bist hier und das ist deine Arbeit, aber emotional bist du in Paraguay oder in deiner Heimat.
0: Ja.
1: Mir ging das so, ich kann nicht mehr mich konzentrieren.
0: Mhm.
1: Dann brachte ich dort im Gebet zu Jesus. Dass wir allmeist krankhaft, wo jedet meine Familie, wie Minister sind ja Gemeinschaftsmenschen, kein aus den Latinos auch.
0: Ja, ja.
1: Und für mich ist sehr wichtig, und wenn einer nicht befriedigt ist, als sie nicht befriedigt, dann ist die Familie noch wichtiger. Und ich brachte zu Jesus und sagte, das ist der Schwur für mich. Und er sagte mir, Esther, du weißt, ich sehe bei dir. Du bist bei mir in einem Arm, jo? So. Aber weißt, deine Familie in Paraguay, die hat ich auch im Arm. Jo? Ich habe lange Arme, ich hole YouTube. Das hat mir so viel Freude gegeben. Und so Erfahrungen kann ich mit denen dann auch mitteilen. 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
1: Eine Freude will sich auf die Familie konzentrieren. Und wenn dort nicht geht, als nicht befriedeter Mensch, dann konzentrierst du dich sehr auf die Arbeit. Und dann ist deine Identität, dass du sehr schaffst. Und du kannst gar nicht mehr unterscheiden, was ist meine persönliche Identität und was ist meine berufliche Identität.
0: Ja.
1: 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Und das ist ja gerade angedreht. Dort Gott sagt, du bist wer, wie ich dich ausgewählt habe. Nicht, weil du viel schaufst. 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
1: Auch Konflikte lösen. Und auch die persönliche, emotionale Gesundheit. Und an dem eigenen Charakter arbeiten. 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In Ausbildung, in Heilung und in Seelsorge. Das hat mich viel Freude gemacht.
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2: 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Erfahrungen über das wirkliche Leben mit Gott sein ökonomisches und finanzielles System. Geschrieben von Victor und Doris Martens, übersetzt und gelesen von Arnold Rampel. 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Victor und Doris Martens stammen aus Russland und Paraguay. Sie wohnen mit ihrer Familie taub auf der Rosenhof Ranch in Franconia, Deutschland und leiten ein internationales Handelsgeschäft, dort WM Trading GmbH. 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Erfahrungen über das wirkliche Leben mit Gott sein ökonomisches und finanzielles System. Victor und Doris Martens. 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Aber wir hoffen, dass unsere Erfahrungen mit Gott andere ermutigen werden, um all ihr Vertrauen auf Gott zu setzen und mit einer höheren Verpflichtung mit Gott zu leben als jemals vorher. 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Ich will ihn eine Zukunft in Hoffnung geben. 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Uns Gebet ist, dass dein Glauben an Gott wachsen wird und ein vertrauender Glauben wird. 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
1: 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In Anschriften kriegt es Gnade und Friede, werde euch mehr und mehr zuteil. 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Der Schrift, Geliebte, ich ermahne euch als Gäste und Fremdlinge, enthaltet euch der fleischlichen Begierden, die gegen die Seele streiten, und führt einen guten Wandel unter den Heiden, damit sie da, wo sie euch als Übeltäter verleumden, doch aufgrund der guten Werke, die sie gesehen haben, Gott preisen am Tag der Untersuchung. Ordnet euch deshalb aller menschlichen Ordnung unter, um des Herrn willen, es sei dem König als den Oberhaupt, oder den Statthalter als seinen Gesandten zur Bestrafung der Übeltäter und zum Lob derer, die Gutes tun. Denn das ist der Wille Gottes, dass ihr durch Gutes tun die Unwissenheit der unverständigen Menschen zum Schweigen bringt. Als Freie und nicht als solche, die die Freiheit als Deckmantel für die Bosheit benutzen, sondern als Knechte Gottes. Erweist jedermann Achtung, liebt die Bruderschaft, fürchtet Gott, ehrt den König. Ihr Hausknechte, ordnet euch in aller Furcht euren Herren unter, nicht nur den Guten und Milden, sondern auch den Verkehrten. Denn das ist Gnade, wenn jemand aus Gewissenhaftigkeit gegenüber Gott Kränkungen erträgt, indem er zu Unrecht leidet. Denn was ist das für ein Ruhm, wenn ihr geduldig Schläge erträgt, weil ihr gesündig habt? Wenn ihr aber für Gutes tun leidet und es geduldig ertragt, das ist Gnade bei Gott. Denn dazu seid ihr berufen, weil auch Christus für uns gelitten und uns ein Vorbild hinterlassen hat, damit wir seinen Fußstapfen, damit ihr seinen Fußstapfen nachfolgt. Was du einmal zu unserem Tag, Stefanio. Fast auf in 12 sagte, Geliebte, ich ermahne euch als Gäste und Fremdlinge, enthaltet euch der fleischlichen Begierden, die gegen die Seele streiten. Also hier tät er einmal ermahnen, die Gläubige in dieser Welt, halten auf von fleischlichen Begierden, die gegen die Seele streiten. Und dann sagt er Vers 12 und führt einen guten Wandel unter den Heiden, damit sie da, wo sie euch als Übeltäter verleumden, doch aufgrund der guten Werke, die sie gesehen haben, Gott preisen am Tag der Untersuchung. Also das ist ein wichtiger Punkt, Petrus steht hier im Mone, wir sollen nicht nur unsere fleischliche Begierden nur wohnen. Dort gibt es sehr viel fleischliche Begierde, was an unserem Fleisch ist. 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Denn das Fleisch gelüstet gegen den Geist und der Geist gegen das Fleisch. Und diese widerstreben einander, so dass ihr nicht das tut, was ihr wollt. Das ist ein Ding, wenn wir am Geist wohnen, uns vom Geist lenken lassen, dann wollen wir diese flüchtlichen Lüsten nicht vollbringen. Das zeigt nicht, dass die uns nicht wollen anfechten oder dass wir dort Fleisch nicht wollen, die Lüsten haben, sondern das zeigt, dass wir die nicht vollbringen wollen. 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Denn es gibt keine Obrigkeit, die nicht von Gott wäre, die bestehenden Obrigkeiten aber sind von Gott eingesetzt. Wer sich also gegen die Obrigkeit auflehnt, der widersetzt sich der Ordnung Gottes. Die sich aber widersetzen, ziehen sich selbst die Verurteilung zu. Denn die Herrscher sind nicht wegen guter Werke zu fürchten, sondern wegen böser. Wenn du dich also vor der Obrigkeit nicht fürchten willst, so tue das Gute, dann wirst du Lob von ihr empfangen. Denn sie sind Gottes Dienerin zu deinem Besten. Tust du aber Böses, so fürchte dich. Denn sie trägt das Schwert nicht umsonst. Gottes Dienerin ist sie, eine Rächerin zum Zorngericht an dem, der das Böse tut. Darum ist es notwendig, sich unterordnen. Nicht allein um das Zornsgericht, sondern auch um des Gewissens willen. Deshalb zahlt ihr ja auch Steuern, denn sie sind Gottes Diener, die eben dazu beständig tätig sind. So gebt nun jedermann, was ihr schuldig seid, Steuer dem die Steuer, Zoll dem der Zoll, Furcht dem die Furcht, Ehre dem die Ehre gebührt. 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Petrus 2, von Vers 18, der 23 noch. Ihr Hausknechte, ordnet euch in aller Furcht euren Herren unter, nicht nur den Guten und Milden, sondern auch den Verkehrten. Denn das ist Gnade, wenn jemand aus Gewissenhaftigkeit gegenüber Gott Kränkungen erträgt, indem er zu Unrecht leidet. Denn was ist das für ein Ruhm, wenn ihr geduldig Schläge ertragt, weil ihr gesündig habt? Wenn ihr aber für Gutes tun leidet und es geduldig ertragt, das ist Gnade bei Gott. Denn dazu seid ihr berufen, weil auch Christus für uns gelitten und uns ein Vorbild hinterlassen hat, damit wir seinen Fußstapfen nachfolgen. 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Bei ihnen ist er verlästert, bei euch aber verherrlicht. 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

Hier ist die 7. 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Wir sollen uns vielmehr mit Gott sein Wort beschäftigen, weil es dort ist das Einzige, was einer Ewigkeit auch wird bestohnen. Wenn je von so einer Weiten, was das Programm eine halb sein wird, dann dauert er doch auch einladen, zu hören. Und da, wo das Programm nicht zu hören ist, da kann einer die Seiten von diesem Programm verteilen, so dass die Menschen doch das Wort Gottes hören können. 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

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Hiermit kommt das von unserem Programm «Was sagt die Bibel?» zum Ende. Und wir hoffen, dass das von unserem Programm gut zum Sehen gewesen ist. Und ihr wollt nie in der Bibel lernen können. Nun verabschiedet mich von euch und wünsche euch Gott seinen richtigen Sehen. Auf Wiederhören.

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Wenn ihr dieses Programm mit dem Sehen seid, lasst uns doch weiter. Wir danken für jene Gebete und finanzielle Unterstützung, die uns das möglich macht, Gott sein Wort auszustrahlen. Möcht Gott uns wirklich sehnen. Und nun verabschieden wir uns weiter von uns. 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Und wenn die Frauen oder Bemutungen zu der Vendorische Sendung haben, schreibt uns. Unsere Anschrift ist Licht vom Evangelium 225 Riverton Avenue, Winnipeg, Manitoba, R2L01, Kanada. Und nun auch Gott mit Jünd, wird uns am einen Weg weiter hören.

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Und dann kommt in Apostelgeschichte 8 eine andere Begegnung. Auf einsamem Weg, eine Wildnis. 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

0: 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Der Prediger wüsste auch nicht. 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Ich stund ab, ich ging rüt. Ich sah dort Licht wie die, ich dachte, ich komme und tschetsche. Und dann kommt die Antwort vom Noba. Schein, dass du gekommen bist. Ich bin so vertriebelt, ich bin so umeng. Du hast mir gerat. Ich will mir Kreuz dort Leben nehmen. Und dann putterst du ohne dir. Eine Begegnung. Ein einsamer Prediger. So ungefochten. Oder vom Gäste Mond. 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Er kann nicht schlupen. Er geht rüt. Und da so ein einsamer Nuba. So umeng mit sich. In der Haar schenkt ihm die Not, dass er dort Heil in Christus annehmen kann. Durch die Begegnung mit einem Mensch, durch eine Nacht, beim Noba. Ist dort eine gute Nachricht? Liebe Tohira, ich lade ihn an, die gute Nachricht in Gottes Wort selbst anzunehmen. In, an andere wieder zu sagen, wieder zu geben. 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Wenn der Haar schickt, dann will er gehen. Gott mit Jünd.
1: Dort wir eine Predigt von Paul Klose aus Philadelphia, Paraguay. Wenn Sie Frage habe, dann schrift uns einfach.